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0: EU-Kommission will keine unterschiedlichen Regeln zum Thema Kinder und Social Media in den EU-Ländern. Frankreich, Polen, Spanien, Griechenland und Österreich wollen beispielsweise Verbote, allerdings für verschiedene Altersgruppen mit unterschiedlichen Details. Ohne eine klare, einheitliche Ansage gegenüber den großen Anbietern geht das aber nicht. Und die Digitalpolitik ist nun mal Sache der Kommission.
1: Wie gesund die Wälder bei uns in Bayern noch sind, das wird in den kommenden Wochen erneut untersucht. Die Forstverwaltung nimmt dafür rund 16.000 Bäume im Freistaat unter die Lupe. Hintergrund sind die Folgen von Klimawandel, Trockenheit und Hitze. Im vergangenen Jahr wiesen fast 40% der untersuchten Bäume deutliche Schäden auf. Tennisprofi Alexander Zverev hat den ersten deutschen Wimbledon-Titel im Männer-Einzel seit 35 Jahren leider verpasst. Der Hamburger verlor das Finale gegen den Italiener Jannik Sinner in 4 Sätzen. Zverev darf sich aber über den Sprung auf Rang 2 der Weltrangliste freuen, der ihm mit dem Einzug in das Endspiel gelungen war. Außerdem bekommt er ein Preisgeld von umgerechnet über 2 Millionen Euro. Im Publikum saßen unter anderem Prinzessin Kate und Prinz William sowie Bundeskanzler Merz.
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2: Ich bin Hendrik Daum. Der Konflikt zwischen den USA und dem Iran um die Straße von Hormuz ist erneut eskaliert. Nach Angaben des Pentagon führten die USA zuletzt rund 140 Attacken auf militärische Ziele im Iran durch. Auch zur Stunde laufen demnach Angriffe. Teheran reagierte mit Attacken auf Ziele in den Golfstaaten Kuwait, Katar und Oman. Auslöser der erneuten Gefechte war eine iranische Attacke auf ein Handelsschiff in der Straße von Hormuz. Wie schädlich ist die Nutzung von TikTok, Instagram und Co. für Kinder und Jugendliche? Eine Expertengruppe wird der EU-Kommission heute Empfehlungen für ein Social-Media-Verbot für Kinder vorlegen. Aus Brüssel berichtet Dieter Ebeling.
3: Die EU-Kommission will keine unterschiedlichen Regeln zum Thema Kinder und Social Media in den EU-Ländern. Frankreich, Polen, Spanien, Griechenland und Österreich wollen beispielsweise Verbote, allerdings für verschiedene Altersgruppen mit unterschiedlichen Details. Ohne eine klare, einheitliche Ansage gegenüber den großen Anbietern geht das aber nicht. Und die Digitalpolitik ist nun mal Sache der Kommission.
2: Wie gesund die Wälder bei uns in Bayern noch sind, das wird in den kommenden Wochen erneut untersucht. Die Forstverwaltung nimmt dafür rund 16.000 Bäume im Freistaat unter die Lupe. Hintergrund sind die Folgen von Klimawandel, Trockenheit und Hitze. Im vergangenen Jahr wiesen fast 40% der untersuchten Bäume deutliche Schäden auf. Tennisprofi Alexander Zverev hat den ersten deutschen Wimbledon-Titel im Männer-Einzel seit 35 Jahren leider verpasst. Der Hamburger verlor das Finale gegen den Italiener Jannik Sinner in 4 Sätzen. Zverev darf sich aber über den Sprung auf Rang 2 der Weltrangliste freuen, der ihm mit dem Einzug in das Endspiel gelungen war. Außerdem bekommt er ein Preisgeld von umgerechnet über 2 Millionen Euro. Im Publikum saßen unter anderem Prinzessin Kate und Prinz William sowie Bundeskanzler Merz.
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2: Ich bin Hendrik Daum. Die USA haben eigenen Angaben zufolge in der Nacht neue Angriffe auf den Iran gestartet. Ziel sei es zu verhindern, dass der Iran Handelsschiffe in der Straße von Hormuz attackiere. Es ist bereits die vierte Angriffswelle der USA, seit die Feindseligkeiten zuletzt wieder aufgeflammt waren. Wegen der neuen Kampfhandlungen stieg auch der Ölpreis. Ein Fass der Nordseesorte Brent verteuerte sich um gut 3% auf $78,35. Bundesfamilienministerin Prien will den staatlichen Unterhaltsvorschuss künftig nur noch bis zum 16. Geburtstag von Kindern zahlen. Hintergrund sind die Sparvorgaben an den Bundeshaushalt. Tine Klimach hat die Einzelheiten.
3: Alleinerziehende können vom Staat Unterhaltsvorschuss beantragen, wenn der andere Elternteil in der Praxis oft
2: Haushalt. Tine Klimach hat die Einzelheiten.
3: Alleinerziehende können vom Staat Unterhaltsvorschuss beantragen, wenn der andere Elternteil

0: Trotz der Niederlage hat Zverev gleichzeitig allen Grund zu feiern, denn durch den Einzug ins Wimbledon-Finale klettert er jetzt in der Weltrangliste auf Platz 2.
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2: Ich bin Hendrik Daum. Die USA haben eigenen Angaben zufolge in der Nacht neue Angriffe auf den Iran gestartet. Ziel sei es zu verhindern, dass der Iran Handelsschiffe in der Straße von Hormuz attackiere. Es ist bereits die vierte Angriffswelle der USA, seit die Feindseligkeiten zuletzt wieder aufgeflammt waren. Wegen der neuen Kampfhandlungen stieg auch der Ölpreis. Ein Fass der Nordseesorte Brent verteuerte sich um gut 3% auf $78,35. Bundesfamilienministerin Prien will den staatlichen Unterhaltsvorschuss künftig nur noch bis zum 16. Geburtstag von Kindern zahlen. Hintergrund sind die Sparvorgaben an den Bundeshaushalt. Tine Klimach hat die Einzelheiten.
3: Alleinerziehende können vom Staat Unterhaltsvorschuss beantragen, wenn der andere Elternteil, in der Praxis oftmals der Vater, kaum oder keinen Unterhalt zahlt. Der Staat kann sich das Geld eigentlich dann zurückholen, in der Praxis gelingt das aber nur selten. Kritik an den Plänen, den Vorschuss nur bis zum 16. Lebensjahr zu zahlen, kommt vom Deutschen Kinderhilfswerk. Der Kinderzuschlag wurde gerade erst gekürzt und nun die nächste Kürzung. Die Armutssituation von vielen Kindern und Jugendlichen werde dadurch noch weiter verschärft.
2: Bei einer Brandkatastrophe in der thailändischen Hauptstadt Bangkok sind nach offiziellen Angaben mindestens 27 Menschen ums Leben gekommen. Zudem ist von zahlreichen Verletzten die Rede. Ob sich darunter auch Touristen befinden, ist noch nicht bekannt. Auch warum das Feuer in dem Lokal ausbrach, ist noch unklar. Der Hamburger Tennisprofi Alexander Zverev hat die Krönung seines starken Wimbledon-Turniers leider verpasst. Zverev verlor das Endspiel gegen den italienischen Weltranglisten-Ersten Jannik Sinner in 4 Sätzen mit 7:6, 6:7, 3:6 und 4:6. Doch trotz der Niederlage hat Zverev gleichzeitig allen Grund zu feiern, denn durch den Einzug ins Wimbledon-Finale klettert er jetzt in der Weltrangliste auf Platz 2.
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2: Ich bin Hendrik Daum. Das US-Militär hat nach eigenen Angaben in der Nacht neue Angriffe auf den Iran gestartet. Ziel sei es, zu verhindern, dass der Iran Handelsschiffe in der Straße von Hormuz attackiere. Es ist bereits die vierte Angriffswelle der USA, seit die Feindseligkeiten zuletzt wieder aufgeflammt waren. Wegen der neuen Kampfhandlungen ist der Ölpreis gestiegen. Ein Fass der Nordseesorte Brent verteuerte sich um gut 3% auf $78,35. Die Bundesregierung will die Tabaksteuer stärker erhöhen als bisher vorgesehen. Wie das Redaktionsnetzwerk Deutschland berichtet, soll bis zum Jahr 2030 der Preis für eine Packung Zigaretten schrittweise auf 11,78 Euro steigen. Das wären etwa 40 Cent mehr als bisher geplant. Grund für die Anhebung sei nicht nur eine Lücke im Bundeshaushalt, sondern auch der Schutz der öffentlichen Gesundheit. Konkret soll der Tabaksteueranteil von aktuell rund 4 Euro bis 2030 auf 6,19 Euro klettern. Angesichts der andauernden Hitze fordert die Fraktionschefin der Bayerischen Grünen, Schulze, 200 Millionen Euro aus dem Länderfinanzausgleich für Klimaanlagen in Schulen, Kitas, Kliniken und Altenheimen auszugeben. Das Geld solle direkt und unbürokratisch an die Kommunen gehen, um speziell dort den Hitzeschutz zu verbessern. Gerade Kinder und Senioren leiden besonders unter den hohen Temperaturen. Tennisprofi Alexander Zverev hat den ersten deutschen Wimbledon-Titel im Männereinzel seit 35 Jahren verpasst. Der Hamburger verlor das Finale gegen den italienischen Weltranglisten-Ersten Jannik Sinner in 4 Sätzen. Doch trotz der Niederlage hat Zverev auch allen Grund zu feiern, denn durch den Einzug ins Wimbledon-Finale klettert er in der Weltrangliste auf Platz 2. Obendrauf bekommt Zverev ein Preisgeld von umgerechnet über 2. Zug ins Wimbledon-Finale klettert er in der Weltrangliste auf Platz 2. Obendrauf bekommt Zverev ein Preisgeld von umgerechnet über 2.

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2: Ich bin Hendrik Daum. Das US-Militär hat nach eigenen Angaben in der Nacht neue Angriffe auf den Iran gestartet. Ziel sei es, zu verhindern, dass der Iran Handelsschiffe in der Straße von Hormuz attackiere. Es ist bereits die vierte Angriffswelle der USA, seit die Feindseligkeiten zuletzt wieder aufgeflammt waren. Wegen der neuen Kampfhandlungen ist der Ölpreis gestiegen. Ein Fass der Nordseesorte Brent verteuerte sich um gut 3% auf $78,35. Die Bundesregierung will die Tabaksteuer stärker erhöhen als bisher vorgesehen. Wie das Redaktionsnetzwerk Deutschland berichtet, soll bis zum Jahr 2030 der Preis für eine Packung Zigaretten schrittweise auf 11,78 Euro steigen. Das wären etwa 40 Cent mehr als bisher geplant. Grund für die Anhebung sei nicht nur eine Lücke im Bundeshaushalt, sondern auch der Schutz der öffentlichen Gesundheit. Konkret soll der Tabaksteueranteil von aktuell rund 4 Euro bis 2030 auf 6,19 Euro klettern. Angesichts der andauernden Hitze fordert die Fraktionschefin der Bayerischen Grünen, Schulze, 200 Millionen Euro aus dem Länderfinanzausgleich für Klimaanlagen in Schulen, Kitas, Kliniken und Altenheimen auszugeben. Das Geld solle direkt und unbürokratisch an die Kommunen gehen, um speziell dort den Hitzeschutz zu verbessern. Gerade Kinder und Senioren leiden besonders unter den hohen Temperaturen. Tennisprofi Alexander Zverev hat den ersten deutschen Wimbledon-Titel im Männereinzel seit 35 Jahren verpasst. Der Hamburger verlor das Finale gegen den italienischen Weltranglisten-Ersten Jannik Sinner in 4 Sätzen. Doch trotz der Niederlage hat Zverev auch allen Grund zu feiern, denn durch den Einzug ins Wimbledon-Finale klettert er in der Weltrangliste auf Platz 2. Obendrauf bekommt Zverev ein Preisgeld von umgerechnet über 2 Millionen Euro.
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2: Ich bin Hendrik Daum. Einen schönen guten Morgen. Sollte es ein Social-Media-Verbot für Kinder und Jugendliche geben? Ein Expertenrat gibt heute der EU-Kommission eine Empfehlung in dieser Frage ab. Sie soll die Grundlage für ein EU-weites Gesetz bilden. Beobachter erwarten, dass sich die Experten ähnlich äußern könnten wie ein deutsches Gremium, das zu einem gesetzlichen Mindestalter von 13 Jahren oder zu Beschränkungen für einzelne Dienste geraten hatte. Bundespräsident Steinmeier begrüßt die von der Koalition beschlossenen Reformen. Endlich ist etwas Wichtiges passiert, sagte Steinmeier im ZDF-Sommerinterview.
3: Es könnte sein, dass wir gerade eine neue Phase in der Politik der Koalition erleben. Will sagen, dass man die Selbstblockade innerhalb der Koalition aufgehoben hat, aufgelöst hat und hoffentlich aus den beschlossenen Paketen, die jetzt auf dem Weg sind, auch die Lust an der Gestaltung zurückgewinnt. Das ist das, was mindestens erforderlich ist, um diesen Weg der Reformen fortzusetzen.
2: Gleichzeitig betonte Steinmeier, die Reformen müssten jetzt aber auch für mehr Wirtschaftswachstum sorgen. Nur dann könne die Politik neues Vertrauen gewinnen. Wie geht es dem Wald in Bayern? Wie sehr leidet er unter der Trockenheit? Das möchte die Forstverwaltung in den kommenden Wochen herausfinden. Etwa 16.000 Bäume an über 450 Inventurpunkten im Freistaat sollen dafür untersucht werden. Gerade mit Blick auf den Klimawandel sei das äußerst wichtig, sagt Forstministerin Kaniba. Letztes Jahr gab es bei fast 40% aller erfassten Bäume deutliche Schäden. Der Hamburger Tennisprofi Alexander Zverev hat die Krönung seines starken Wimbledon-Turniers verpasst. Zverev verlor das Endspiel gegen den italienischen Weltranglisten-Ersten Jannik Sinner in 4 Sätzen. Doch trotz der Niederlage hat Zverev auch allen Grund zu feiern, denn durch den Einzug ins Wimbledon-Finale klettert er in der Weltrangliste auf Platz 2.
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2: Ich bin Hendrik Daum. Einen schönen guten Morgen. Sollte es ein Social-Media-Verbot für Kinder und Jugendliche geben? Ein Expertenrat gibt heute der EU-Kommission eine Empfehlung in dieser Frage ab. Sie soll die Grundlage für ein EU-weites Gesetz bilden. Beobachter erwarten, dass sich die Experten ähnlich äußern könnten wie ein deutsches Gremium, das zu einem gesetzlichen Mindestalter von 13 Jahren oder zu Beschränkungen für einzelne Dienste geraten hatte. Bundespräsident Steinmeier begrüßt die von der Koalition beschlossenen Reformen. Endlich ist etwas Wichtiges passiert, sagte Steinmeier im ZDF-Sommerinterview.
3: Es könnte sein, dass wir gerade eine neue Phase in der Politik der Koalition erleben. Will sagen, dass man die Selbstblockade innerhalb der Koalition aufgehoben hat, aufgelöst hat und hoffentlich aus den beschlossenen Paketen, die jetzt auf dem Weg sind, auch die Lust an der Gestaltung zurückgewinnt. Das ist das, was mindestens erforderlich ist, um diesen Weg der Reformen fortzusetzen.
2: Gleichzeitig betonte Steinmeier, die Reformen müssten jetzt aber auch für mehr Wirtschaftswachstum sorgen. Nur dann könne die Politik neues Vertrauen gewinnen. Wie geht es dem Wald in Bayern? Wie sehr leidet er unter der Trockenheit? Das möchte die Forstverwaltung in den kommenden Wochen herausfinden. Etwa 16.000 Bäume an über 450 Inventurpunkten im Freistaat sollen dafür untersucht werden. Gerade mit Blick auf den Klimawandel sei das äußerst wichtig, sagt Forstministerin Karniber. Letztes Jahr gab es bei fast 40% aller erfassten Bäume deutliche Schäden. Der Hamburger Tennisprofi Alexander Zverev hat die Krönung seines starken Wimbledon-Turniers verpasst. Zverev verlor das Endspiel gegen den italienischen Weltranglisten-Ersten Jannik Sinner in 4 Sätzen. Doch trotz der Niederlage hat Zverev auch allen Grund zu feiern, denn durch den Einzug ins Wimbledon-Finale klettert er in der Weltrangliste auf Platz 2.
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7: 6:01.
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10: Ich bin Helen Martin. Guten Morgen. Wie schädlich ist die Nutzung von TikTok, Instagram und Co. für Kinder und Jugendliche? Eine Expertengruppe wird der EU-Kommission heute Empfehlungen für ein Social-Media-Verbot für Kinder vorlegen. Aus Brüssel berichtet Dieter Ebeling.
11: Die EU-Kommission will keine unterschiedlichen Regeln zum Thema Kinder und Social Media in den EU-Ländern. Frankreich, Polen, Spanien, Griechenland und Österreich wollen beispielsweise Verbote, allerdings für verschiedene Altersgruppen mit unterschiedlichen Details. Ohne eine klare, einheitliche Ansage gegenüber den großen Anbietern geht das aber nicht. Und die Digitalpolitik ist nun mal Sache der Kommission.
10: Die Bundesregierung will die Tabaksteuer stärker erhöhen als bisher vorgesehen. Wie das Redaktionsnetzwerk Deutschland berichtet, soll bis zum Jahr 2030 der Preis für eine Packung Zigaretten schrittweise auf 11,78 Euro steigen. Das wären etwa 40 Cent mehr als bisher geplant. Grund für die Anhebung sei nicht nur eine Lücke im Bundeshaushalt, sondern auch der Schutz der öffentlichen Gesundheit. Konkret soll der Tabaksteueranteil von aktuell rund 4 Euro bis 2030 auf 6,19 Euro klettern. Angesichts der andauernden Hitze fordert die Fraktionschefin der Bayerischen Grünen, Schulze, 200 Millionen Euro aus dem Länderfinanzausgleich für Klimaanlagen in Schulen, Kitas, Kliniken und Altenheimen auszugeben. Das Geld solle direkt und unbürokratisch an die Kommunen gehen, um den Hitzeschutz zu verbessern. Gerade Kinder und Senioren leiden besonders unter den hohen Temperaturen. Tennisprofi Alexander Zverev hat den ersten deutschen Wimbledon-Titel im Männereinzel seit 35 Jahren verpasst. Der Hamburger verlor das Finale gegen den Weltranglisten-Ersten Jannik Sinner in 4 Sätzen. Für Zverev ist es die 10. Niederlage in Serie gegen den Italiener.
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13: Ich bin Birte Montasseri. Nach dem Großbrand am Wochenende in der Nürnberger Westernstadt laufen nun die Ermittlungen zur Brandursache. Wie berichtet, waren hunderte Einsatzkräfte von Freitagabend bis in die Samstagmorgenstunden mit dem Löschen des Waldbrands beschäftigt. Nachdem das Feuer unter Kontrolle gebracht worden war, folgte laut Polizei eine Brandwache. Jetzt ermittelt die Nürnberger Kripo zur Brandursache und sucht deshalb Zeugen, die am Freitagabend zwischen 20 und 22 Uhr verdächtige Beobachtungen gemacht haben. Die Nummer für Zeugenhinweise steht bei uns im Netz.
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7: Es ist ein sonniger Start in diesen Montag, in diese neue Woche. Aktuell um die 16 Grad. Lockere Wolken sind am Himmel. Die heißen Temperaturen vom Wochenende, die sind nach wie vor heute Nachmittag wieder am Start bei bis zu 33 Grad. Und es dürfte auch trocken bleiben. Der Galaxy-Wettertrend morgen eher nicht so trocken. Viele, viele Regenschauer und Gewitter können sich hier über Bayern zusammenbrauen und es ordentlich nass werden lassen.
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14: Guten Morgen, liebe Autofahrer. Kurzer Blick auf die Straßen. Behinderungen derzeit auf der A73, Bamberg Richtung Nürnberg, zwischen Feuchheim Süd und Beiersdorf Nord. Hat es einen Unfall gegeben. Rechte und mittlere Spur sind hier aktuell blockiert. Stau baut sich hier momentan auf. Wenn ihr sonst noch was habt, meldet euch gerne bei uns im Studio. Die kostenlose Galaxy Hotline 0800 007 0076. Danke und gute Fahrt.
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0: 10 nach 6. Manche Leute geben allen Ernstes 130 Euro für einen Handventilator aus. Lohnt sich das wirklich?
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0: Felix hier, guten Morgen. Das Modell wird aktuell heiß im Netz diskutiert. Die Firma Shark hat die sogenannte Chill-Pill rausgebracht. Heißt deswegen so, weil die Form an eine Pille erinnert. Besonderheit bei dem kostspieligen Gerät übrigens der kleine Wassertank, der für angenehmen Sprühnebel sorgen soll. Eine smarte Idee, die richtig was kostet, rund 130 Euro. Da ich persönlich bei so Influencer-Produkten immer ein bisschen vorsichtig bin, habe ich mal auf YouTube geschaut, wie laut das Ding eigentlich ist, denn von Stufe 1 bis 10 geht das Teil echt ganz schön ab.
2: 10, da ist es vergleichbar mit so einem Dyson-Föhn, würde ich fast sagen.
0: Sagt YouTube-Tester der Patrick. Weiß ich jetzt nicht, ob ich mir das für 130 Tacken antun würde. Ich glaube, für mich wird es dann doch lieber der Handventilator aus dem 1-Euro-Shop. Schönen Montagmorgen jetzt. Frische neue Trends, immer um diese Zeit hier auf Radio Galaxy.

0: 6.21 Uhr. Zum Glück ist die Münchner Allianz Arena ein architektonisches Meisterwerk, sonst wäre sie vor lauter kreischenden Leuten und BTS-Fans zusammengebrochen.
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0: Felix hier, guten Morgen. Die erfolgreichste K-Pop-Boygroup BTS, die sind zurück und München komplett im Ausnahmezustand. Nach 4 Jahren Pause, da stand die koreanische Supergroup am Samstagabend wieder gemeinsam auf der Bühne. Rund 70.000 Fans verwandelten die Allianz Arena mit ihren leuchtenden Army-Bombs in ein riesiges Lichtermeer. Schon vor den beiden Konzerten wurden selbstgemachte Sticker, Fotokarten und Schlüsselanhänger getauscht. Denn bei BTS geht es natürlich nicht nur um Musik, sondern vor allem um Community und Zusammenhalt. Zu hören gab es Songs vom neuen Album Arirang, aber natürlich auch Hits wie Butter und Dynamite. BTS waren perfekt auf München vorbereitet mit Servus, Schweinsachsen-Talk und roten Bayern-Trikots, haben sie für extra Kreischalarm gesorgt und es gab auch noch diese Situation hier. Haben sie einfach den viralen Hit, der durch die ganze Welt gerade geht, dieses Du bist gut genug gesungen. Das war auch eine sehr lustige Überraschung und ich glaube, ganz viele Leute in München sind mit wunderbaren Erinnerungen nach Hause gegangen an ganz fantastische Konzerte von BTS.
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0: 2 Minuten vor 6:30. Guten Morgen, hier ist die Galaxy Morning Show. Wir brauchen frische Energie, um in diese neue Woche reinstarten zu können an diesem Montagmorgen. Und die habe ich da aus der Playlist. Wir haben in knapp 10 Minuten so einen coolen Track. Sorry Leute, aber das ist wirklich einer der geilsten Songs des Jahres. Dracula von Tame Impala und Jenny. Und rein geht's gleich um 6:45 mit dem offiziellen WM-Song. Shakira, Burna Boy haben den gemacht. Die Die heißt er. Und gleich ist er in der Playlist hier auf Radio Galaxy. 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
9: Ich bin Helen Martin. Guten Morgen. Wie schädlich ist die Nutzung von TikTok, Instagram und Co. für Kinder und Jugendliche? Eine Expertengruppe wird der EU-Kommission heute Empfehlungen für ein Social-Media-Verbot für Kinder vorlegen. Aus Brüssel berichtet Dieter Ebeling.
10: Die EU-Kommission will keine unterschiedlichen Regeln zum Thema Kinder und Social Media in den EU-Ländern. Frankreich, Polen, Spanien, Griechenland und Österreich wollen beispielsweise Verbote, allerdings für verschiedene Altersgruppen mit unterschiedlichen Details. Ohne eine klare, einheitliche Ansage gegenüber den großen Anbietern geht das aber nicht. Und die Digitalpolitik ist nun mal Sache der Kommission.
9: Die Bundesregierung will die Tabaksteuer stärker erhöhen als bisher vorgesehen. Wie das Redaktionsnetzwerk Deutschland berichtet, soll bis zum Jahr 2030 der Preis für eine Packung Zigaretten schrittweise auf 11,78 Euro steigen. Das wären etwa 40 Cent mehr als bisher geplant. Grund für die Anhebung sei nicht nur eine Lücke im Bundeshaushalt, sondern auch der Schutz der öffentlichen Gesundheit. Konkret soll der Tabaksteueranteil von aktuell rund 4 Euro bis 2030 auf 6,19 Euro klettern. Angesichts der andauernden Hitze fordert die Fraktionschefin der Bayerischen Grünen, Schulze, 200 Millionen Euro aus dem Länderfinanzausgleich für Klimaanlagen in Schulen, Kitas, Kliniken und Altenheimen auszugeben. Das Geld solle direkt und unbürokratisch an die Kommunen gehen, um den Hitzeschutz zu verbessern. Gerade Kinder und Senioren leiden besonders unter den hohen Temperaturen. Tennisprofi Alexander Zverev hat den ersten deutschen Wimbledon-Titel im Männereinzel seit 35 Jahren verpasst. Der Hamburger verlor das Finale gegen den Weltranglisten-Ersten Jannik Sinner in 4 Sätzen. Für Zverev ist es die 10. Niederlage in Serie gegen den Italiener.
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11: Ich bin Birt Montasseri. Am Samstagnachmittag hat ein 9-jähriger Junge in Nürnberg-Wetzendorf einen Einbrecher am Schlafzimmer seiner eigenen Eltern überrascht. Gegen 13.30 Uhr hört das Kind im Obergeschoss ein Handy klingeln und zieht nach. Dort trifft der Junge dann auf einen unbekannten Mann, der schon Schmuck zum Mitnehmen bereitgelegt hat. Der Junge läuft sofort aus dem Haus und holt Hilfe bei einer Nachbarin. Der Einbrecher flüchtet offenbar ohne Beute. Trotz Fahndung kann die Polizei ihn bislang nicht mehr finden. Mögliche Zeugen werden gebeten, sich bei der Kripo Nürnberg zu melden.
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12: 21 Grad in Merkendorf. Heute wird's sonnig und heiß, der Galaxy-Wettertrend. Morgen gibt's erst Sonnenschein, später dann mehr Wolken.
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12: Die A6 in Fahrt Richtung Nürnberg zwischen Ansbach und Lichtenau ist ein Fahrzeug liegen geblieben, steht auf der Standspur. Die A6 Nürnberg-Heilbronn zwischen Nondettelsau und Lichtenau, kaputtes Auto hier auf der Standspur auch. Der neueste Blitzer steht auf der Altmühlbrücke Gunzenhausen, Nackeschön, Michael, Daniel und Manuel.
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0: 6.40 Uhr. Auch die Schweizer sind am Wochenende aus der WM geflogen. Die Argentinier haben sie im Viertelfinale mit 3:1 nach Hause geschickt. Felix hier, guten Morgen. Aber viele Experten vermuten, dass es da beim Schiri nicht ganz mit rechten Dingen zugegangen sein soll. Es wird heftig unter Experten diskutiert, ob die gelb-rote Karte gegen einen Schweizer Spieler in der 69. Spielminute rechtens war oder nicht. Ob das aber am Ergebnis irgendwas geändert hätte, weiß natürlich nur der gute alte Fußballgott.
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0: 6.50 Uhr.
1: Mystisch, leicht, locker, sommerlich und irgendwie, ja, so zwischen Weinschorle und Aperol Spritz klingt der Song, der jetzt gleich kommt. Felix, guten Morgen. Ja, ich weiß auch nicht, was am Montagmorgen in meinem Hirn drin ist. Zum Glück jetzt nicht eins von diesen Getränken, sondern vielleicht nur eine Kaffee zu viel. Aber ich muss sagen, ist schon ein heißer Anwärter auf einen richtig guten Sommerhit. Ugel, Imael Angel und Ultra Naté haben den gemacht. Moving to the Sun. Für euren Montagmorgen nur die besten aktuellen Hits hier auf Radio Galaxy.

0: Schön, dass ihr da seid. Hier ist die Galaxy Morning Show mit Felix gemeinsam. Geh mal rein in diese neue Woche. Freue mich sehr, dass ihr dabei seid. Und ich freue mich auch sehr, dass Newcomerin Holly Humberstone mit dabei ist. Ihre Musik bzw. ihr Song To Love Somebody klingt wie frische Brise am Morgen. Ja, Fenster können wir eh aufmachen bei den Temperaturen gerade. Tut richtig gut. Ja, ist nicht zu viel. Und um kurz nach 7, da gibt's Mr. Know-It-All von Teddy Swims. Der Typ mit der fantastischen Soul-Stimme, Leute. Ich freue mich, dass er auch da ist. Um kurz nach 7 gleich hier in der Playlist auf Radio Galaxy die besten aktuellen Hits.
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0: Punkt genau 7 Uhr.
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11: Ich bin Helen Martin. Guten Morgen. Immer mehr Menschen in Deutschland leiden unter den Folgen von Hitze. Laut einer Studie der DAK Gesundheit hatte rund jede und jeder Dritte dadurch bereits gesundheitliche Beschwerden, mehr als bei den gleichen Umfragen in den Vorjahren. Mehr dazu von David Riemer.
12: Müdigkeit, Abgeschlagenheit und Schlafprobleme nannten Betroffene am häufigsten. Mehr als die Hälfte klagte außerdem über Kreislaufbeschwerden oder Kopfschmerzen. Frauen sind laut Umfrage deutlich häufiger betroffen als Männer. Eine neue Studie zeigt außerdem, nach Hitzewellen kommen Menschen häufiger wegen psychischer und Verhaltensstörungen in ein Krankenhaus.
11: Jahrelang hat die EU darum gerungen, welche Rechte Flugpassagiere künftig bei Problemen haben sollen. Dann gab es eine Einigung im Europaparlament und heute sollen noch die Mitgliedstaaten zustimmen. Geplant ist zum Beispiel, dass ab Mitte 2027 Kinder unter 14 Jahren im Flugzeug kostenlos neben ihren Eltern sitzen dürfen. Das gilt auch für Schwangere oder Menschen mit Behinderung und ihre Begleitung. Außerdem müssen Airlines Boardingpässe für eingecheckte Gäste ohne zusätzliche Gebühren ausdrucken. In München soll heute das Urteil im Prozess um die Versklavung zweier jesidischer Mädchen durch den Islamischen Staat fallen. Über ein Jahr stand ein irakisches Ehepaar vor Gericht. Die Bundesanwaltschaft wirft ihnen unter anderem Kriegsverbrechen, Völkermord und schweren sexuellen Missbrauch von Kindern vor. Jesiden sind eine religiöse Minderheit, die vor allem im Nordirak verwurzelt ist. Die beiden Mädchen waren im mutmaßlichen Tatzeitraum 6 und 12 Jahre alt. Zum Tennis, da hat Alexander Zverev den Wimbledon-Titel verpasst. Die deutsche Nummer 1 hat das Finale gegen den Weltranglisten-Ersten Jannik Sinner nach fast 4 Stunden in 4 Sätzen verloren. Damit hat Zverev auch den ersten deutschen Wimbledon-Sieg im Männereinzel seit Michael Stich 1991 verpasst.
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13: Ich bin Birt Montasseri. Ein Exhibitionist am Rotsee hat sich mit der Polizei eine Verfolgungsjagd geliefert. Der 48-Jährige soll sich nahe des Parkplatzes Kronmühle bewusst nackt gezeigt und sexuelle Handlungen an sich vorgenommen haben. Als ihn Badegäste ansprechen, flieht er zunächst zu Fuß, dann mit einem Motorroller. Streifen der Polizei Rot und Hilpoltstein machen sich dann auf die Verfolgung. Als Beamte ihn in Rot entdecken, versucht er noch über Waldwege zu fliehen. Schließlich können sie ihn aber festnehmen. Laut Polizei hatte er ein Fernrohr, Sexspielzeug und Pflegeöl bei sich. Außerdem besitzt er keinen Führerschein und stand unter Drogen. Gegen ihn läuft jetzt ein umfangreiches Strafverfahren.
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2: 22 Grad in Scheinfeld. Heute wird's sonnig und heiß, der Galaxy-Wettertrend. Morgen gibt's erst Sonnenschein, später dann mehr Wolken.
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2: Die A6 in Fahrt Richtung Nürnberg zwischen Ansbach und Lichtenau ist ein Fahrzeug liegen geblieben, steht auf der Standspur. Die A6 Nürnberg-Heilbronn zwischen Nondettelsau und Lichtenau, kaputtes Auto hier auf der Standspur auch. Der neueste Blitzer steht auf der Altmühlbrücke Gunzenhausen, Dankeschön Michael, Daniel und Manuel.
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Geht gut ab, ne? So, zum Vergleich. Die knapp 10 Jahre ältere Originalversion, die gerade auch so viral geht. Also an dieser Stelle ein dickes Dankeschön an die Person, die Autotune erfunden hat. 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

0: 20 nach 7.
1: Die Polizei sucht Zeugen nach einem Großbrand vom Wochenende in Nürnberg.
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0: Felix hier, guten Morgen. Nach dem heftigen Waldbrand im Süden Nürnbergs läuft nun aktuell fieberhaft die Suche nach der Ursache. Rund 3000 Quadratmeter standen am Freitagabend nahe der Messe und des Max-Morlock-Stadions in Flammen. Eine alte Westernstadt aus Holz brannte komplett nieder. Etwa 450 Einsatzkräfte waren vor Ort. Ein Campingplatz wurde geräumt und ein Open-Air-Konzert wegen des starken Rauchs abgebrochen. Die Polizei ermittelt jetzt und sucht nach Zeuginnen und Zeugen. Wer am Freitagabend, also gegen 21.45 Uhr im Bereich rund um das Waldgebiet etwas Verdächtiges beobachtet haben könnte, soll sich doch gerne bei der Polizei melden. Euch jetzt einen guten Start in diesen Montagmorgen. 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

0: 3 Minuten vor 7:30. Guten Morgen, die Galaxy Morning Show mit Felix hier. Schönen lieben Dank euch, dass ihr auch über DAB Plus einschaltet. Ich darf euch begleiten rein in diese frische neue Woche mit sehr gutem Sound von Martin Garrix und Ed Sheeran. Repeated heißt das Teil, geht richtig gut ab. Und Alex Warren, der empfängt uns um 7:45 mit ganz viel Liebe. Ja, übers allererste Kennenlernen mit seiner Frau hat er Fever Dream geschrieben. Wunderbares Ding. Geht auch ein bisschen mehr ab noch als Ordinary, ne? Die mittlerweile auch 2 Milliarden Streams erreicht hat. Unfassbar hohe Zahl, wirklich Wahnsinn. Alex Warren, alles abgerissen und jetzt ist er auch noch mit Fever Dream mit einem weiteren Hit in der Playlist. Wunderbar. Hier auf Radio Galaxy gleich mit den besten aktuellen Hits.
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12: Ich bin Helen Martin. Guten Morgen. Immer mehr Menschen in Deutschland leiden unter den Folgen von Hitze. Laut einer Studie der DAK Gesundheit hatte rund jede und jeder Dritte dadurch bereits gesundheitliche Beschwerden, mehr als bei den gleichen Umfragen in den Vorjahren. Mehr dazu von David Riemer.
13: Müdigkeit, Abgeschlagenheit und Schlafprobleme nannten Betroffene am häufigsten. Mehr als die Hälfte klagte außerdem über Kreislaufbeschwerden oder Kopfschmerzen. Frauen sind laut Umfrage deutlich häufiger betroffen als Männer. Eine neue Studie zeigt außerdem, nach Hitzewellen kommen Menschen häufiger wegen psychischer und Verhaltensstörungen in ein Krankenhaus.
12: Jahrelang hat die EU darum gerungen, welche Rechte Flugpassagiere künftig bei Problemen haben sollen. Dann gab es eine Einigung im Europaparlament und heute sollen noch die Mitgliedstaaten zustimmen. Geplant ist zum Beispiel, dass ab Mitte 2027 Kinder unter 14 Jahren im Flugzeug kostenlos neben ihren Eltern sitzen dürfen. Das gilt auch für Schwangere oder Menschen mit Behinderung und ihre Begleitung. Außerdem müssen Airlines Boardingpässe für eingecheckte Gäste ohne zusätzliche Gebühren ausdrucken. In München soll heute das Urteil im Prozess um die Versklavung 2 jesidischer Mädchen durch den Islamischen Staat fallen. Über ein Jahr stand ein irakisches Ehepaar vor Gericht. Die Bundesanwaltschaft wirft ihnen unter anderem Kriegsverbrechen, Völkermord und schweren sexuellen Missbrauch von Kindern vor. Jesiden sind eine religiöse Minderheit, die vor allem im Nordirak verwurzelt ist. Die beiden Mädchen waren im mutmaßlichen Tatzeitraum 6 und 12 Jahre alt. Zum Tennis, da hat Alexander Zverev den Wimbledon-Titel verpasst. Die deutsche Nummer 1 hat das Finale gegen den Weltranglisten-Ersten Jannik Sinner nach fast 4 Stunden in 4 Sätzen verloren. Damit hat Zverev auch den ersten deutschen Wimbledon-Sieg im Männereinzel seit Michael Stich 1991 verpasst.
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14: Ich bin Birte Montasseri. Die Pinkelpause hat ein Mann bei Leutershausen mit seinem Auto im Straßengraben landen lassen. Der Mann hatte kurz nach dem Ortsausgang gestoppt, um seine Notdurft zu verrichten, so die Polizei. Als er anschließend weiterfahren wollte, übersah er aber den Graben und rutschte mit dem Auto direkt hinein. Bei der Unfallaufnahme bemerkten die Beamten dann gleich mal Alkoholgeruch. Ein erster Test lag auch gleich über dem erlaubten Grenzwert. Der Mann musste zur Blutentnahme und ein Strafverfahren läuft gegen ihn jetzt.
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15: 21 Grad in Merkendorf. Heute wird's sonnig und heiß, der Galaxy Wettertrend. Morgen gibt's erst Sonnenschein, später dann mehr Wolken.
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15: Die neuesten Blitzer stehen in Ansbach, Nürnberger Straße, Gunzenhausen, Altmühlbrücke, in Krapfenau und Bettenfeld. Dankeschön, Fabian, Martin, Daniel und Jasmin.
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0: 7.39 Uhr. Felix hier, guten Morgen und liebe Grüße zu euch an den Frühstückstisch. Falls ihr noch Inspiration braucht, da gibt's eine norddeutsche Omi, die hat da ein Top-Montag-Morgen-Muffel-Spezialrezept für euch.
1: Die Rosinen, die lege ich in Whisky ein und die kommen morgens auf meinen Joghurt mit drauf. Ich bin morgens schon gleich ein bisschen tüdel.
0: Also entweder ist das der Oberhammer oder vielleicht euer Signal, eure Oma mal wieder anzurufen, wie es ihr so geht.
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0: 7.43 Uhr.
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10 vor 8. Ariana Grande hatte ja schon viele interessante, spannende Phasen oder auch Eras genannt. Felix, sehr guten Morgen. Und die hier geht jetzt mal wirklich in so eine zerbrechliche Richtung. Ne? Ich kenne sie noch als so eine richtige Baddie, ja, oder jetzt eben als gefühlvolle, ganz zurückhaltende, aber trotzdem von den Vocals her sehr starke Sängerin. Und das hier ist ihre aktuelle Nummer. Feiere ich total, auch von der Produktion her. Ariana Grande mit Hate That I Made You Love Me. Die besten aktuellen Hits für euren entspannten Start in diese neue Woche auf Radio Galaxy.

0: raus aus den Federn. Spätestens jetzt, Leute. Hier ist die Galaxy Morning Show mit Felix. Am Montagmorgen in knapp 10 Minuten gibt es eine richtige Powernummer für euch von Kato mit Turn the Lights Off oder wie ich sage, der Werwolf-Song wegen seinem Au, was er da immer singt. Sehr iconic. Und rein geht's um kurz nach 8 mit Kygo, Khalid und Griffin. Save My Love. Wie so ein Song aus den 2010ern, aber in der letzten Zeit erst rausgekommen. Wisst ihr? Also so eine nostalgische Nummer mit dem Sound, den wir kennen und lieben von Kygo und natürlich mit den wunderbaren Vocals von Khalid. Es ist so herrlich. Gleich um kurz nach 8. Hier auf Radio Galaxy die besten aktuellen Hits.
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0: Eine Minute nach 8 Uhr.
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13: Ich bin Helen Martin. Guten Morgen. Rauchen soll teurer werden, und zwar nochmal teurer, als es die Bundesregierung ohnehin schon geplant hat. Das Redaktionsnetzwerk Deutschland berichtet, dass die Tabaksteuer noch stärker erhöht werden soll. Der Plan ist demnach, dass der Preis für eine Packung Zigaretten bis 2030 schrittweise auf 11,78 Euro steigen soll, ungefähr 40 Cent mehr als ursprünglich vorgesehen. Neben einer Lücke im Bundeshaushalt soll auch der Schutz der öffentlichen Gesundheit Grund für die Erhöhung sein. Immer wieder wird über ein mögliches Social-Media-Verbot für Kinder und Jugendliche diskutiert, auch auf EU-Ebene. Heute geben Experten ihre Empfehlung zu dem Thema bei der EU-Kommission ab. Regeln für Instagram, TikTok und Co. kann vor allem die EU-Kommission durchsetzen, und die will einheitliche Regelungen. Frankreich, Polen, Spanien, Griechenland und Österreich wollen aber Verbote für verschiedene Altersgruppen mit unterschiedlichen Details. Zwangsarbeit, Folter und sexualisierte Gewalt. Vor dem Münchner Landgericht wird heute ein Urteil gegen ein irakisches Ehepaar erwartet, das zwei Kinder versklavt haben soll. Oliver Urbanke berichtet.
14: Zwischen 2015 und 2017 sollen die beiden Angeklagten, eine 30-jährige Frau und der 44-jährige Mann, Mitglied bei der Terrororganisation Islamischer Staat gewesen sein. Die beiden Mädchen, damals 6 und 12 Jahre alt, gehören zur religiösen Minderheit der Jesiden, die vor allem im Nordirak verwurzelt sind. Die Staatsanwaltschaft fordert lebenslange Haft für die Angeklagten.
13: Tennisprofi Alexander Zverev hat den ersten deutschen Wimbledon-Titel im Männereinzel seit 35 Jahren verpasst. Der Hamburger verlor das Finale gegen den italienischen Weltranglisten-Ersten Jannik Sinner in 4 Sätzen. Immerhin, durch den Einzug ins Wimbledon-Finale klettert Zverev in der Weltrangliste auf Platz 2.
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3: Ich bin Birte Montasseri. Nach dem Großbrand am Wochenende in der Nürnberger Westernstadt laufen nun die Ermittlungen zur Brandursache. Wie berichtet, waren hunderte Einsatzkräfte von Freitagabend bis in die Samstagmorgenstunden mit dem Löschen des Waldbrands beschäftigt. Nachdem das Feuer unter Kontrolle gebracht worden war, folgte laut Polizei eine Brandwache. Jetzt ermittelt die Nürnberger Kripo zur Brandursache und sucht deshalb Zeugen, die am Freitagabend zwischen 20 und 22 Uhr verdächtige Beobachtungen gemacht haben. Die Nummer für Zeugenhinweise steht bei uns im Netz.
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15: 22 Grad in Scheinfeld. Heute wird's sonnig und heiß, der Galaxy-Wettertrend. Morgen gibt's erst Sonnenschein, später dann mehr Wolken.
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15: Die neuesten Blitzer stehen in Ansbach, Nürnberger Straße, Gunzenhausen, Altmühlbrücke, in Krapfenau und Bettenfeld. Dankeschön, Fabian, Martin, Daniel und Jasmin.
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0: Chill Pill rausgebracht. Heißt deswegen so, weil die Form an eine Pille erinnert. Besonderheit bei dem kostspieligen Gerät übrigens der kleine Wassertank, der für angenehmen Sprühnebel sorgen soll. Eine smarte Idee, die richtig was kostet, rund 130 Euro. Da ich persönlich bei so Influencer-Produkten immer ein bisschen vorsichtig bin, habe ich mal auf YouTube geschaut, wie laut das Ding eigentlich ist, denn von Stufe 1 bis 10 geht das Teil echt ganz schön ab.
1: 10, da ist es vergleichbar mit so einem Dyson-Föhn, würde ich fast sagen.
0: Sagt YouTube-Tester der Patrick. Weiß ich jetzt nicht, ob ich mir das für 130 Tacken antun würde. Ich glaube, für mich wird es dann doch lieber der Handventilator aus dem 1-Euro-Shop. Schönen Montagmorgen jetzt. Frische neue Trends, immer um diese Zeit, hier auf Radio Galaxy.

0: keep watching. 20 nach 8. Zum Glück ist die Münchner Allianz Arena ein architektonisches Meisterwerk, sonst wäre sie vor lauter kreischenden Leuten und BTS-Fans zusammengebrochen.
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0: Felix hier, guten Morgen. Die erfolgreichste K-Pop-Boygroup BTS, die sind zurück und München komplett im Ausnahmezustand. Nach 4 Jahren Pause, da stand die koreanische Supergroup am Samstagabend wieder gemeinsam auf der Bühne. Rund 70.000 Fans verwandelten die Allianz Arena mit ihren leuchtenden Army-Bombs in ein riesiges Lichtermeer. Schon vor den beiden Konzerten wurden selbstgemachte Sticker, Fotokarten und Schlüsselanhänger getauscht. Denn bei BTS geht es natürlich nicht nur um Musik, sondern vor allem um Community und Zusammenhalt. Zu hören gab Songs vom neuen Album Airy Rang, aber natürlich auch Hits wie Butter und Dynamite. BTS waren perfekt auf München vorbereitet mit Servus, Schweinsachsen-Talk und roten Bayern-Trikots, haben sie für extra Kreischalarm gesorgt und es gab auch noch diese Situation hier. Haben sie einfach den viralen Hit, der durch die ganze Welt gerade geht, dieses Du bist gut genug gesungen. Das war auch eine sehr lustige Überraschung und ich glaube, ganz viele Leute in München sind mit wunderbaren Erinnerungen nach Hause gegangen an ganz fantastische Konzerte von BTS.
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0: 2 Minuten vor 8:30. Schön, dass ihr da seid. Hier ist die Galaxy Morning Show am Montagmorgen mit Felix. Natürlich bin ich auch heute für euch da. Lasst euch nicht hängen, Leute. Save Me Tonight von David Guetta und Jennifer Lopez. Yes, die ist wieder da. Ich kann mich noch sehr gut erinnern an On The Floor mit Pitbull zusammen. Und das war schon ein sehr guter Clubbanger. Und Save Me Tonight ist mindestens genauso krass. Ja, mit David Guetta zusammen. Gleich in knapp 10 Minuten. Und rein geht's mit einer weiteren EDM-Hymne von Bebe Rexha mit New Religion. Und da ist auch ein bisschen Geschichte mit drin, weil sie hat von Faithless I Can't Get No Sleep mit reingesampelt. Das ist wirklich sehr, sehr gut gelungen. Und da nochmal ein Text drüber gemacht und so weiter. Und so powerful eingesungen. Brauchen wir alles, um klar zu kommen heute Morgen. Gleich um kurz nach 8:30 auf Radio Galaxy die besten aktuellen Hits.
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10: Ich bin Helen Martin. Guten Morgen. Rauchen soll teurer werden, und zwar noch mal teurer, als es die Bundesregierung ohnehin schon geplant hat. Das Redaktionsnetzwerk Deutschland berichtet, dass die Tabaksteuer noch stärker erhöht werden soll. Der Plan ist demnach, dass der Preis für eine Packung Zigaretten bis 2030 schrittweise auf 11,78 Euro steigen soll, ungefähr 40 Cent mehr als ursprünglich vorgesehen. Neben einer Lücke im Bundeshaushalt soll auch der Schutz der öffentlichen Gesundheit Grund für die Erhöhung sein. Immer wieder wird über ein mögliches Social-Media-Verbot für Kinder und Jugendliche diskutiert, auch auf EU-Ebene. Heute geben Experten ihre Empfehlung zu dem Thema bei der EU-Kommission ab. Regeln für Instagram, TikTok und Co. kann vor allem die EU-Kommission durchsetzen, und die will einheitliche Regelungen. Frankreich, Polen, Spanien, Griechenland und Österreich wollen aber Verbote für verschiedene Altersgruppen mit unterschiedlichen Details. Zwangsarbeit, Folter und sexualisierte Gewalt. Vor dem Münchner Landgericht wird heute ein Urteil gegen ein irakisches Ehepaar erwartet, das 2 Kinder versklavt haben soll. Oliver Urbanke berichtet.
11: Zwischen 2015 und 2017 sollen die beiden Angeklagten, eine 30-jährige Frau und der 44-jährige Mann, Mitglied bei der Terrororganisation Islamischer Staat gewesen sein. Die beiden Mädchen, damals 6 und 12 Jahre alt, gehören zur religiösen Minderheit der Jesiden, die vor allem im Nordirak verwurzelt sind. Die Staatsanwaltschaft fordert lebenslange Haft für die Angeklagten.
10: Tennisprofi Alexander Zverev hat den ersten deutschen Wimbledon-Titel im Männereinzel seit 35 Jahren verpasst. Der Hamburger verlor das Finale gegen den italienischen Weltranglisten-Ersten Jannik Sinner in 4 Sätzen. Immerhin, durch den Einzug ins Wimbledon-Finale klettert Zverev in der Weltrangliste auf Platz 2.
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2: Ich bin Birt Montasseri. Am Samstagnachmittag hat ein 9-jähriger Junge in Nürnberg-Wetzendorf einen Einbrecher am Schlafzimmer seiner eigenen Eltern überrascht. Gegen 13.30 Uhr hört das Kind im Obergeschoss ein Handy klingeln und sieht nach. Dort trifft der Junge dann auf einen unbekannten Mann, der schon Schmuck zum Mitnehmen bereitgelegt hat. Der Junge läuft sofort aus dem Haus und holt Hilfe bei einer Nachbarin. Der Einbrecher flüchtet offenbar ohne Beute. Trotz Fahndung kann die Polizei ihn bislang nicht mehr finden. Mögliche Zeugen werden gebeten, sich bei der Kripo Nürnberg zu melden.
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12: 24 Grad in Sachsen-Mansbach. Heute wird's sonnig und heiß. Der Galaxy Wettertrend. Morgen gibt's erst Sonnenschein, später dann mehr Wolken.
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12: Die neuesten Blitzer stehen in Ansbach, Nürnberger Straße, Gunzenhausen, Altmühlbrücke, in Krapfenau und Bettenfeld. Dankeschön, Fabian, Martin, Daniel und Jasmin.
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0: 8:40 Uhr. Auch die Schweizer sind am Wochenende aus der WM geflogen. Die Argentinier haben sie im Viertelfinale mit 3:1 nach Hause geschickt. Felix hier, guten Morgen. Aber viele Experten vermuten, dass es da beim Schiri nicht ganz mit rechten Dingen zugegangen sein soll. Es wird heftig unter Experten diskutiert, ob die gelb-rote Karte gegen einen Schweizer Spieler in der 69. Spielminute rechtens war oder nicht. Ob das aber am Ergebnis irgendwas geändert hätte, weiß natürlich nur der gute alte Fußballgott.
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0: Uhr.
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10 vor 9. Man muss kein Fußballfan sein, um das WM-Finale zu schauen nächsten Sonntag um 21 Uhr. Felix, sehr guten Morgen. Warum? Ja, weil es zum allerersten Mal eine riesige Halbzeitshow geben wird und da tritt zum Beispiel auch ein ganz bestimmter junger Mann auf. Es ist Justin Bieber. Hier ist er übrigens mit Beauty and a Beat. Die besten aktuellen Hits nur hier auf Radio Galaxy. Schönen Montagmorgen.

0: 6 Minuten vor 9.
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0: Schön, dass ihr da seid. Hier ist die Galaxy Morning Show für euren Montagmorgen mit Felix. Ich freue mich sehr, dass ihr auch immer wieder über DAB Plus einschaltet. Übrigens könnt ihr uns auch mitnehmen, wenn ihr mal Öffis fahrt und nicht im Auto seid, über die kostenlose Radio Galaxy App. Ist auch so ein kleiner, smarter Tipp von meiner Seite an euch. Opalite haben wir da in knapp 10 Minuten von Taylor Swift und Die Die, der offizielle WM-Song. Den haben wir auch da, eine Ladung Afrobeats von Burna Boy und Shakira. Und kurz nach 9 hier auf Radio Galaxy, die besten aktuellen Hits.
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0: 9:01.
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8: Ich bin Helen Martin. Guten Morgen. Welche Rechte sollen Flugpassagiere bei Problemen haben? Heute stimmen die Mitgliedstaaten über neue Regelungen ab. Es ist die voraussichtlich letzte Hürde vor der Umsetzung. Die Rechte gelten dann voraussichtlich ab Mitte nächsten Jahres. Tanja Wagner berichtet.
9: Kinder unter 14 sollen im Flugzeug neben ihren Eltern sitzen dürfen, ohne dass dafür eine Sitzplatzreservierung fällig wird. Außerdem sollen Airlines künftig Tickets kostenlos korrigieren müssen, wenn Schreibfehler im Namen auftauchen. Die Regelungen für Entschädigungen bei verspäteten oder ausgefallenen Flügen sollen dagegen bleiben, wie sie sind. Darauf haben sich die EU-Staaten und das Europaparlament nach langem Streit geeinigt.
8: Wer zu Unrecht im Gefängnis war, soll künftig mehr Entschädigung bekommen. Das plant Bundesjustizministerin Hubig. Die SPD-Politikerin will, dass Betroffene 100 statt wie bisher 75 Euro pro Hafttag bekommen. Ab 6 Monaten Haft sollen es 150 Euro pro Tag sein. Außerdem soll es keine Abzüge mehr für Unterkunft und Verpflegung geben. Über den Gesetzentwurf beraten jetzt Bund und Länder. Bei einem Feuer in einem Restaurant in Thailands Hauptstadt Bangkok sind mindestens 27 Menschen ums Leben gekommen. Mindestens 63 weitere sind verletzt worden, 22 davon schwer. Das Lokal liegt in der Nähe des bekannten Chatuchak-Marktes. Ob sich unter den Opfern auch Touristen befinden, ist noch unklar, genauso wie was das Feuer ausgelöst hat. Schauspieler Sam Neill ist tot. Der Neuseeländer starb im Alter von 78 Jahren, wie am Morgen auf seinem Instagram-Account bekannt gegeben wurde. Neill wurde vor allem durch Jurassic Park weltberühmt. Im April noch hatte der Schauspieler bekannt gegeben, dass er nach 5 Jahren Kampf gegen Blutkrebs krebsfrei sei. Seine Angehörigen sprechen von einem unerwarteten Tod.
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10: Ich bin Birte Montasseri. Ein Exhibitionist am Rotsee hat sich mit der Polizei eine Verfolgungsjagd geliefert. Der 48-Jährige soll sich nahe des Parkplatzes Kronmühle bewusst nackt gezeigt und sexuelle Handlungen an sich vorgenommen haben. Als ihn Badegäste ansprechen, flieht er zunächst zu Fuß, dann mit einem Motorroller. Streifen der Polizei Rot und Hilpoltstein machen sich dann auf die Verfolgung. Als Beamte ihn in Rot entdecken, versucht er noch über Waldwege zu fliehen. Schließlich können sie ihn aber festnehmen. Laut Polizei hatte er ein Fernrohr, Sexspielzeug und Pflegeöl bei sich. Außerdem besitzt er keinen Führerschein und stand unter Drogen. Gegen ihn läuft jetzt ein umfangreiches Strafverfahren.
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11: 25 Grad in Langlau. Heute wird's sonnig und heiß, der Galaxy-Wettertrend. Morgen gibt's erst Sonnenschein, später dann mehr Wolken.
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11: Die neuesten Blitzer stehen in Ansbach, Nürnberger Straße, Gunzenhausen, Altmühlbrücke, in Krapfenau und Bettenfeld. Dankeschön, Fabian, Martin, Daniel und Jasmin.
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0: 11 Minuten nach 9 Uhr.
1: Das ist, glaube ich, mal wieder was aus der Kategorie Das Internet vergisst nie. Felix hier, guten Morgen. WM-Spielerstar der Niederlande Erling Haaland hatte vor knapp 10 Jahren einen Rap-Song auf YouTube geladen, der jetzt durch die WM natürlich mega viral gegangen ist. Und niemand Geringeres als DJ und Produzent Kygo hat das Momentum direkt mal genutzt und einen offiziellen Remix gedroppt. Sau geil. Sau geil.

0: nicht.
1: 9.21 Uhr.
2: Die Polizei sucht Zeugen nach einem Großbrand vom Wochenende in Nürnberg.
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2: Felix hier, guten Morgen. Nach dem heftigen Waldbrand im Süden Nürnbergs läuft nun aktuell fieberhaft die Suche nach der Ursache. Rund 3000 Quadratmeter standen am Freitagabend nahe der Messe und des Max-Morlock-Stadions in Flammen. Eine alte Westernstadt aus Holz brannte komplett nieder. Etwa 450 Einsatzkräfte waren vor Ort. Ein Campingplatz wurde geräumt und ein Open-Air-Konzert wegen des starken Rauchs abgebrochen. Die Polizei ermittelt jetzt und sucht nach Zeuginnen und Zeugen. Wer am Freitagabend, also gegen 21.45 Uhr im Bereich rund um das Waldgebiet etwas Verdächtiges beobachtet haben könnte, soll sich doch gerne bei der Polizei melden. Euch jetzt einen guten Start in diesen Montagmorgen. 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

0: 3 Minuten vor 9:30. Schön, dass ihr da seid. Hier ist die Galaxy Morning Show mit Felix an diesem Montagmorgen. Wir starten rein mit frischer Energie in diese frische Woche. Wir wollen gar nicht rumheulen, dass Montag ist. Nein, wir freuen uns. Es ist gutes Wetter und wir starten gemeinsam rein. Das ist doch auch wunderbar. Harry Styles haben wir da, damit wir heute nicht überhitzen an diesem doch sehr heißen Tag mit American Girls. Und rein geht's mit einer fantastischen, sehr knackigen Soul-Stimme von Teddy Swims. Mr. Know-It-All. Haben wir alles für euch da. Um kurz nach 9:30 hier auf Radio Galaxy. Die besten aktuellen Hits gleich.
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12: 24 Grad in Sachsen-Mansbach. Heute wird's sonnig und heiß, der Galaxy-Wettertrend. Morgen gibt's erst Sonnenschein, später dann mehr Wolken.
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12: Die neuesten Blitzer stehen in Ansbach, Nürnberger Straße, Gunzenhausen, Altmühlbrücke, in Krapfenau und Bettenfeld. Dankeschön, Fabian, Martin, Daniel und Jasmin.
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0: 6 Minuten nach halb 10.
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0: 9.40 Uhr.
1: Felix hier, guten Morgen und liebe Grüße zu euch an den Frühstückstisch. Falls ihr noch Inspiration braucht, da gibt's eine norddeutsche Omi, die hat da einen Top-Montag-Morgen-Muffel-Spezialrezept für euch.
2: Die Rosinen, die lege ich in Whisky ein und die kommen morgens auf meinen Joghurt mit drauf. Ich bin morgens schon gleich ein bisschen tüdel.
1: Also entweder ist das der Oberhammer oder vielleicht euer Signal, eure Oma mal wieder anzurufen, wie es ihr so geht.
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0: 9.47 Uhr. Manche Leute geben allen Ernstes 130 Euro für einen Handventilator aus. Lohnt sich das wirklich?
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0: Felix hier, guten Morgen. Das Modell wird aktuell heiß im Netz diskutiert. Die Firma Shark hat die sogenannte Chill-Pill rausgebracht. Heißt deswegen so, weil die Form an eine Pille erinnert. Besonderheit bei dem kostspieligen Gerät übrigens der kleine Wassertank, der für angenehmen Sprühnebel sorgen soll. Eine smarte Idee, die richtig was kostet, rund 130 Euro. Da ich persönlich bei so Influencer Produkten immer ein bisschen vorsichtig bin, habe ich mal auf YouTube geschaut, wie laut das Ding eigentlich ist, denn von Stufe 1 bis 10 geht das Teil echt ganz schön ab.
2: 10, da ist es vergleichbar mit so einem Dyson-Föhn, würde ich fast sagen.
0: Sagt YouTube-Tester der Patrick. Weiß ich jetzt nicht, ob ich mir das für 130 Tacken antun würde. Ich glaube, für mich wird es dann doch lieber der Handventilator aus dem 1-Euro-Shop. Schönen Montagmorgen jetzt. Frische neue Trends, immer um diese Zeit hier auf Radio Galaxy.

0: Hallo Stürze hier, bis gleich ab 10 in Radio Galaxy bei der Arbeit.
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11: Ich bin Helen Martin. Wie schädlich ist die Nutzung von TikTok, Instagram und Co. für Kinder und Jugendliche? Darüber wird immer wieder diskutiert. Heute legt eine Expertengruppe der EU-Kommission Empfehlungen für ein Social-Media-Verbot für Kinder vor. Dieter Eberling.
12: Die EU-Kommission will keine unterschiedlichen Regeln zum Thema Kinder und Social Media in den EU-Ländern. Frankreich, Polen, Spanien, Griechenland und Österreich wollen beispielsweise Verbote, allerdings für verschiedene Altersgruppen mit unterschiedlichen Details. Ohne eine klare, einheitliche Ansage gegenüber den großen Anbietern geht das aber nicht. Und die Digitalpolitik ist nun mal Sache der Kommission.
11: Auch diese Woche wird es wieder ordentlich heiß in Deutschland und darunter leiden viele Menschen. Laut einer Umfrage der DAK Gesundheit kämpft jeder Dritte wegen der Temperaturen mit Müdigkeit, Schlafproblemen oder Kreislaufbeschwerden. Dabei sind Frauen deutlich häufiger betroffen als Männer. Die Umfrage hat auch ergeben, dass nur die wenigsten Betroffenen deshalb zum Arzt gehen, auch wenn sie das eigentlich sinnvoll finden. Nachdem das US-Militär erneut Ziele im Iran angegriffen hat, sind die Ölpreise wieder deutlich gestiegen. Ein Fass der Nordseesorte Brent hat sich um gut 4% auf $79,40 verteuert. Es war bereits die vierte Angriffswelle der USA innerhalb von einer Woche. Zur Begründung hat das Militär auf iranische Attacken auf Tanker in der Straße von Hormuz verwiesen. Als Dr. Alan Grant in Jurassic Park wurde er weltberühmt, jetzt ist Schauspieler Sam Neill im Alter von 78 Jahren gestorben. Das hat die Familie des Neuseeländers auf seinem Instagram-Account bekannt gegeben. Für die Angehörigen kam Neills Tod überraschend, nachdem der noch im April mitgeteilt hatte, dass er nach einer Blutkrebserkrankung jetzt krebsfrei sei.
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14: Ich bin Birte Montasseri. Viele Hände, schnelles Ende. Das hat jetzt ein Feuerwehreinsatz zwischen Oberntief und Unterntief bewiesen. Am Nachmittag wurden die Wehren aus Bad Windsheim, Kühlsheim und Oberntief zu einem Feldbrand gerufen. Als die Feuerwehrkräfte eintrafen, standen schon rund 20.000 Quadratmeter in Flammen. Mehrere Landwirte eilten mit landwirtschaftlichem Gerät und Pumptankfässern zu Hilfe. Gemeinsam konnte das Feuer nach etwa einer halben Stunde unter Kontrolle gebracht werden, so ein Feuerwehrsprecher. Kreisbrandrat Florian Brandt lobte den schnellen Einsatz der Landwirte und bedankte sich für die gute Zusammenarbeit.
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15: 26 Grad in Offenheim. Heute Platz bei viel Sonnenschein. Der Galaxy Wetter Trend. Morgen gibt's Sonne, Wolken und später Schauer und einzelne Gewitter.
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15: Bitte Vorsicht, A6 Nürnberg-Heilbronn zwischen Lichtenau und Ansbach. Ein liegen gebliebenes Fahrzeug steht hier auf der rechten Spur. B2 Weißenburg-Nürnberg, Ausfahrt Rot ist nach dem Unfall gesperrt. Neuesten Blitzer, Ansbach, Brauer Straße und B13 Weißenburg am Ortseingang von Eichstätt kommend. Dankeschön, Thomas und Daniel.
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15: Servus, stürze hier einen schönen Vormittag und gleich mal Glückwunsch an alle Männer mit roten Haaren. Es gibt nämlich eine neue Studie aus England und die sagt, dass Männer mit roten Haaren mehr Sex haben, seit Ed Sheeran in den Charts ist. Und außerdem hat einer der Forscher gesagt, dass Ed Sheeran der lebende Beweis dafür ist, dass Aussehen absolut nichts mit Begabung zu tun hat. Ja, bisschen fies, aber gut, wenn man Ed Sheeran so sieht, erwartet man ja eher nicht, dass er gleich einen Welthit singt, sondern dass er einem den neuen WLAN-Router anschließt.

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0: Young mit Messi. Hier ist Radio Galaxy. Schönen Vormittag.
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0: 27 Grad in Mackendorf heute, bleibt es bei viel Sonnenschein, der Galaxy-Wettertrend. Morgen gibt es ja Sonne, Wolken und später Schauer und einzelne Gewitter.
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0: A6 Nürnberg, Heilbronn zwischen Lichtenau und Ansbach, blockierten liegen gebliebenes Fahrzeug die rechte Spur. Außerdem die B2 Weißenburg-Nürnberg, Ausfahrt Rot ist nach einem Unfall gesperrt. Nussenblitzer, Ansbach, Brauerstraße und mit 13 Weißenburg am Ortseingang aus Eichstätt kommend. Dankeschön an Thomas und Daniel.
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Um gleich 10:45 habt ihr das mitbekommen. Im ersten Halbjahr 2026 hat es bei der Bundesnetzagentur fast 40.000 Beschwerden über Postdienstleister gegeben. Ich habe mich ja auch schon mal über einen Paketdienst beschwert und die Beschwerde habe ich anschließend am Wunschort abgelegt.

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8: Ich bin Dominik Schweiger. Sie sollen 2 jesidische Mädchen versklavt und vergewaltigt haben. Unter anderem dafür ist ein irakisches Ehepaar vom Oberlandesgericht München verurteilt worden. Der Mann bekam lebenslang, seine Frau eine Jugendstrafe von 9,5 Jahren. Die beiden sollen der Terrororganisation Islamischer Staat angehört haben. Die Jesiden sind eine religiöse Minderheit, die der IS systematisch verfolgt. Deshalb wurde das Paar auch wegen Völkermordes und Kriegsverbrechen verurteilt. Wenn ein Flug gestrichen wird oder später geht, sollen Reisende künftig leichter an Entschädigungen kommen. Dafür haben die EU-Länder jetzt grünes Licht gegeben. In Zukunft müssen Airlines-Passagiere automatisch über ihren Entschädigungsanspruch informieren. Neu ist außerdem auch, dass Kinder unter 14 Jahren kostenlos neben ihren Eltern sitzen dürfen. Die Regeln sind voraussichtlich ab Mitte 2027 Pflicht. Sollte es ein Social-Media-Verbot für Kinder und Jugendliche geben? Seit Monaten wird schon darüber diskutiert. Die EU-Kommission bekommt heute eine Empfehlung zu dem Thema von einem Expertenrat. Wenn es nämlich um große Namen wie Instagram, TikTok oder Snapchat geht, kann nur die EU per Gesetz eine Alterskontrolle durchsetzen. Bundesjustizministerin Hubich will, dass es künftig eine höhere Haftentschädigung gibt. Der Plan der SPD-Politikerin, wer zu Unrecht im Gefängnis war, soll 100 statt wie bisher 75 Euro pro Hafttag bekommen. Zum Rechtsstaat gehöre, dass Fehler korrigiert werden, so Hubich. Ihr Gesetzentwurf wird jetzt von Bund und Ländern beraten. Früh war's aus, der Traum vom 5. Weltmeistertitel für die deutsche Fußballnationalmannschaft. Und das wird für den DFB richtig teuer. Von einem Defizit von voraussichtlich 9,4 Millionen Euro ist die Rede. Uli Reitinger.
9: Für das Erreichen der ersten K.O.-Runde erhält der DFB von der FIFA knapp 10 Millionen Euro. Zum schon eingeplanten Defizit kommen laut Kicker jetzt nochmal knapp 7 Millionen Euro obendrauf. Abfindungen für Ex-Bundestrainer Nagelsmann und sein Team. Und auch eine mögliche Ablösesumme und das Gehalt des neuen Bundestrainers sind hier noch nicht eingerechnet. Also es wird richtig teuer.
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10: Ich bin Birte Montasseri. Ein LKW beladen mit Amazon-Paketen hat heute früh vorübergehend für eine Vollsperrung auf der B2 bei Rot gesorgt. Laut Verkehrspolizei Feucht war der LKW gegen 8:30 auf der Überleitung von der B2 zur A6 ins Bankett geraten. Warum ist noch offen? Der LKW geriet in Schräglage und drohte möglicherweise zu kippen. Ein Bergungsunternehmen wurde verständigt. Auch Feuerwehr, Polizei und Rettungsdienst kamen zur Unfallstelle. Die Vollsperrung ist mittlerweile aufgehoben.
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0: 27 Grad in Aalberg. Bleibt heute bei viel Sonnenschein der Galaxy Wetter Trend. Morgen gibt's dunkle Wolken und später Schauer und einzelne Gewitter.
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0: Neueste Blitzer steht Rauhstraße in Ansbach. Gute Fahrt.
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0: Günther Jauch hat heute Geburtstag. Ich finde ja, er sieht so aus, dass man nicht so genau weiß, wie alt er wohl ist. Also ich finde mal, Günther Jauch könnte 50 sein oder 85. Welchen Geburtstag er heute genau feiert, das dann gleich hier auf Radio Galaxy. Wobei feiern bei ihm wahrscheinlich zu viel gesagt ist, aber er wird heute vielleicht mal an der ein oder anderen Weißweinschorle nippen oder so.

0: 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Weiß ja nicht, inwieweit ihr noch klassisches Fernsehen schaut. Ich nicht so wirklich, weil ja, ich habe mich an allem satt gesehen. Und es gibt nur ihn als Ausnahme. Unser heutiges Geburtstagskind.
1: Hallo, guten Abend. Und willkommen zur Premiere von Wer wird Millionär? Ich sage Ihnen, wie oft ich diese Frage in den letzten Wochen gehört habe. Nun, erklären Sie mir doch mal, wer wird denn bei Ihnen Millionär? Und wie klug muss ich denn da sein? Und wie habe ich denn eine Chance? Und können Sie mir denn sagen, wer Millionär wird? Um ehrlich zu sein, ich kann es Ihnen nicht sagen. Aber ich kann Ihnen so viel verraten, es wird so spannend werden und so unberechenbar, dass wirklich der notorische Schulabbrecher hier die Chance zu einem glanzvollen Comeback hat und Nachfahren Einsteins hier schrecklich versagen können, zumindest.
0: Tja, ist schon ein bisschen her. Alles Gute heute zum Geburtstag. Günther Jauch. Er wird 70 und ich hoffe, er wird jetzt nicht zum Spießer. Yeah.

0: O'Clock out of the dark auf Radio Galaxy, kurz vor 12.
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0: 28 Grad in Nenzlingen. Heute bleibt es bei viel Sonnenschein. Der Galaxy-Wettertrend. Morgen gibt's Sonne, Wolken und später Schauer und einzelne Gewitter.
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0: B2 Weißenburg-Nürnberg, Ausfahrt Rot ist nahe einem Unfall gesperrt. Neueste Blitzer, Ansbach-Brauerstraße und in Gunzenhausen unterhalb der Klinikhöhe Kindergarten-Schule. Dankeschön, Andreas, Thomas und Daniel.
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2: Mit Bianca, servus. 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
18: Ich bin Dominik Schweiger. Der Flieger kommt viel zu spät an oder hebt gar nicht erst ab. In dem Fall sollen Verbraucherinnen und Verbraucher künftig leichter eine Entschädigung bekommen. Die EU-Mitgliedstaaten haben neue Regelungen für Fluggastrechte gebilligt. Dazu gehören auch kostenlose Sitzplatzreservierungen für Kinder, Schwangere und Menschen mit Behinderungen. Bis Mitte 2027 müssen die Airlines die Regeln umsetzen. Rauchen wird teurer. Dass die Bundesregierung die Tabaksteuer erhöhen will, ist ja schon bekannt. Die soll aber wohl stärker steigen als gedacht, berichtet das Redaktionsnetzwerk Deutschland. Bis 2030 soll der Preis für eine Schachtel Zigaretten schrittweise auf 11,78 Euro steigen. Das sind ungefähr 40 Cent mehr als ursprünglich geplant. Mehr als ein Jahr hat der Prozess um die Versklavung zweier jesidischer Mädchen und der Mitgliedschaft in der Terrorvereinigung Islamischer Staat gedauert. Jetzt hat das Oberlandesgericht München das Urteil verkündet. Für den Mann lautet es lebenslänglich. Fabian Schaffer berichtet.
19: Das Gericht verhängte eine lebenslange Freiheitsstrafe gegen den Mann und eine Jugendstrafe von 9,5 Jahren gegen die Frau, unter anderem wegen Völkermordes, Kriegsverbrechen und Verbrechen gegen die Menschlichkeit. Das Gericht sah es als erwiesen an, dass die beiden zwei jesidische Mädchen im Irak als Sklavinnen kauften, ausbeuteten und dass der Mann die Kinder sexuell missbrauchte.
18: Kinder unter 13 sollten in den EU-Ländern soziale Medien nicht mehr so nutzen dürfen wie bisher. Quasi eine Beschränkung. Dazu rät der Expertenrat, den die EU-Kommission beauftragt hat. Nur wenn Eltern dabei sind oder wenn es um einen pädagogischen Kontext geht, sollten Kinder unter 13 Social Media nutzen dürfen und dann auch nur zeitlich begrenzt. Die Temperaturen schreien die Woche wieder nach Hochsommer und während sich die einen darüber freuen, ist die Hitze für viele belastend. Bei einer Umfrage der DAK Gesundheit hat jeder Dritte gesagt, dass er oder sie unter der Hitze leidet. Die häufigsten Folgen, zum Beispiel Müdigkeit, Schlafprobleme, Kreislaufbeschwerden oder Appetitlosigkeit. Frauen sind dabei deutlich häufiger betroffen als Männer.
20: Und jetzt Aktuelles aus Mittelfranken.
21: Ich bin Birte Montasseri. Viele Hände, schnelles Ende. Das hat jetzt ein Feuerwehreinsatz zwischen Oberntief und Unterntief bewiesen. Am Nachmittag wurden die Wehren aus Bad Windsheim, Kühlsheim und Oberntief zu einem Feldbrand gerufen. Als die Feuerwehrkräfte eintrafen, standen schon rund 20.000 Quadratmeter in Flammen. Mehrere Landwirte eilten mit landwirtschaftlichem Gerät und Pumptankfässern zu Hilfe. Gemeinsam konnte das Feuer nach etwa einer halben Stunde unter Kontrolle gebracht werden, so ein Feuerwehrsprecher. Kreisbrandrat Florian Brandt lobte den schnellen Einsatz der Landwirte und bedankte sich für die gute Zusammenarbeit.
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22: 29 Grad in Sachsen-Mansbach. Bleibt heute sonnig. Galaxy Wetter Trend. Morgen gibt's Sonne, Wolken und später Schauer und einzelne Gewitter.
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22: Nordblitzer stehen Ansbach, Brauhausstraße und Gunzenhausen, Theodor-Heuss-Straße, Höhe Kindergarten. Dankeschön, Daniel, Thomas und Andreas.
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22: Einige von uns bekommen bald Post und zwar vom Kraftfahrbundesamt. Ja, dann steht nämlich die Fahrleistungserhebung an. Die was? Fahrleistungserhebung. Was das ist und ob wir da dann mitmachen müssen, sollten wir auserwählt werden. Das ist gleich hier auf Radio Galaxy. Ich bin Stürzi. Schönen Mittag.

0: 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Mit den besten aktuellen Hits um 12:15. Könnte in diesen Tagen Post da sein vom Kraftfahrbundesamt. Also bekommen wir nicht alle, sondern nur ein paar. Für die sogenannte Fahrleistungserhebung. Was es damit auf sich hat, was hat denn aus dem Radio Galaxy Team? Was ist denn das genau?
1: Ja, die Fahrleistungserhebung findet nur alle paar Jahre statt. Der Bund will da rausfinden, wie viele Kilometer die Fahrzeuge in Deutschland tatsächlich unterwegs sind. Diese Daten helfen zum Beispiel bei der Verkehrsplanung, der Unfallforschung oder auch beim Klimaschutz. Dafür werden rund 200.000 Fahrzeuge zufällig aus dem zentralen Fahrzeugregister ausgewählt.
0: Was müssen wir da machen?
1: Also erstmal ganz wichtig, es ist nicht verpflichtend, damit zu machen. Aber natürlich ist jede und jeder, der mitmacht, hilfreich. Wer ausgewählt wurde, der wird gebeten, zweimal den aktuellen Tachostand mitzuteilen, mit ein paar Wochen Abstand. Und dann gibt's dazu noch ein paar Fragen, wie das Fahrzeug genutzt wird. Beantworten kann man das Ganze entweder per Papierfragebogen oder auch online.
0: Aber eben nur, wer ausgewählt wird für die Fahrlastungserhebung.

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6: 29 Grad in Aberg. Bleibt heute sonnig. Galaxy Wetter Trend. Morgen gibt's Sonne und Wolken und später dann Schauern ans Gewitter.
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6: Nordsblitzer stehen Ansbach, Brauer Straße, Otzofahrt von Zeukendorf und in Gunzenhausen, Theodor Heuss Straße. Danke Daniel, Heidi, Andreas und Thomas.
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0: Hier ist Radio Galaxy mit dem besten aktuellen Hit zum gleich 12:45. Habt ihr das mitbekommen? In Österreich ist eine Dame auf einen Gipfel gestiegen, am Mondspitze, knapp 2000 Meter hoch. Die hat sich ganz oben den Sonnenuntergang angesehen und dann die Bergrettung verständigt, weil es eben anschließend dunkel war. Und die Dame hatte keine Lampe dabei. Keine Ahnung, mit welchem mysteriösen, lampenlosen Gerät sie die Bergrettung verständigt hat. Aber gut. Oder der Handy-Akku war vermutlich komplett fürs perfekte Gipfelfoto reserviert. Könnte auch sein. Weshalb die überhaupt ohne Licht, ohne passende Schuhe, ohne Equipment da nach oben gestiegen ist? Keine Ahnung, das weiß ich natürlich auch nicht. Vielleicht hat sie ja gedacht, dass hinterm Gipfel gleich die Fußgängerzone beginnt.
1: Die

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10: Ich bin Dominik Schweiger. Volkswagen-Chef Blume hat zum ersten Mal eine konkrete Zahl zum geplanten Sparkurs genannt. Ohne Einsparungen bei den Arbeitskosten könnten weltweit rund 50.000 Stellen wegfallen. Wie viele Jobs am Ende tatsächlich gestrichen werden, ist laut Blume aber noch offen. Der Konzern prüft derzeit weitere Möglichkeiten, die Kosten zu senken. Social Media sollte von Kindern unter 13 nur dann genutzt werden dürfen, wenn Eltern dabei sind oder das Ganze zum Lernen benutzt wird und dann auch nur zeitlich begrenzt. Das rät der Expertenrat, den die EU-Kommission beauftragt hat. Bei Plattformriesen wie Instagram, TikTok oder Snapchat muss nämlich die EU eine Altersgrenze festsetzen. Wenn der Flug ausfällt oder zu spät startet, sollen es Reisende künftig leichter haben, an Entschädigungen zu kommen. Dafür haben die EU-Staaten jetzt grünes Licht gegeben. Die Airlines müssen das ab Mitte nächsten Jahres umsetzen. Dieter Ebeling berichtet aus Brüssel.
11: Innerhalb von 4 Tagen müssen die Passagiere von der Airline über das Recht auf Entschädigung informiert werden. Für den Antrag haben sie dann 9 Monate Zeit. Nach dem Antrag muss innerhalb von 30 Tagen über die Entschädigung informiert werden. Zu Verbesserungen gehört auch, dass für die Sitzreservierung von Kindern unter 14 Jahren neben den Eltern nichts mehr gezahlt werden muss.
10: Westliche Autobauer wie zum Beispiel BMW, Volvo oder Smart verlagern ihre E-Auto-Produktion wieder stärker nach Europa. Das zeigt eine Studie des Verkehrsverbands TNI. Demnach hat die Einführung der EU-Zölle auf Elektroautos aus China erste Wirkung gezeigt. Aber chinesische Hersteller konnten ihre Exporte nach Europa weitgehend ausbauen. Dass Deutschland bei der Fußball-WM so früh rausgeflogen ist, war nicht nur enttäuschend, für den DFB wird's auch richtig teuer. Die Rede ist von einem Defizit von 9,4 Millionen Euro, wie der Kicker berichtet. Nicht mit einberechnet ist da das Aus von Nationaltrainer Julian Nagelsmann und seinem Team. Das soll den Deutschen Fußballbund fast 7 Millionen Euro kosten. Ins Plus wäre der DFB laut eigener Aussage erst ab dem Finale gekommen.
12: Und jetzt Aktuelles aus Mittelfranken.
13: Ich bin Birte Montasseri. Ein LKW beladen mit Amazon-Paketen hat heute früh vorübergehend für eine Vollsperrung auf der B2 bei Rot gesorgt. Laut Verkehrspolizei Feucht war der LKW gegen 8:30 auf der Überleitung von der B2 zur A6 ins Bankett geraten. Warum ist noch offen? Der LKW geriet in Schräglage und drohte möglicherweise zu kippen. Ein Bergungsunternehmen wurde verständigt. Auch Feuerwehr, Polizei und Rettungsdienst kamen zur Unfallstelle. Die Vollsperrung ist mittlerweile aufgehoben.
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15: 29 Grad in Langfurt. Heute bleibt's bei viel Sonnenschein. Der Galaxy Wettertrend. Morgen gibt's Sonne, Wolken und später Schauer und einzelne Gewitter.
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15: Neues Blitzer stehen an Zwarbrauerstraße, Otzofahrt von Zeukendorf und Gunzenhausen, Theodor-Heuss-Straße. Danke Daniel, Heidi, Thomas und Andrea.
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15: Also mir ist es ja schon wieder fast zu warm. Ich sag fast, weil ich nicht so ein typischer Deutscher sein will, der sich ständig über das Wetter beschwert. Wie das die nächsten Tage weitergeht, sagt uns gleich der Wetterkarl. Hier auf Radio Galaxy, ich bin Stürzi, schönen Mittag.

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0: 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Gleich mal vorneweg, der Sommer bleibt da, die nächsten Tage Details hat der Wetterkai für uns. Servus.
1: Grüß dich.
0: Es bleibt schön, oder?
1: Nicht ganz. Am Dienstag sickert vorübergehend feuchtere Luft zu uns und gerade im Süden des Freistaates sind ein paar Schauer und Gewitter möglich. Ansonsten ändert sich wenig. Die Temperaturen liegen auch weiterhin zwischen 26 und 33 Grad. Der Mittwoch wird eine Spur weniger heiß, dafür sind mehr Schauer und Gewitter unterwegs. Am Donnerstag scheint mit einem Zwischenhoch wieder öfter die Sonne und am Freitag gibt es aller Voraussicht nach wieder Schauer und Gewitter. Das Ganze dann bei Temperaturen von um und über 30 Grad.
0: Kannst du schon was zum Wochenende sagen?
1: Es ist sehr, sehr schwierig und knifflig. Manche Modellberechnungen lassen am kommenden Wochenende eine Kaltfront durchziehen mit kräftigen Schauern und Gewittern und einer ordentlichen Abkühlung. Dann hätten wir am Sonntag um und unter 20 Grad mit böigem Wind. Es gibt aber auch Modellberechnungen, die wollen überhaupt nichts von Tiefdruck wissen und belassen es beim Hochdruck zusammen mit Sonne und Hitze.
0: Sagt der Wetterkai, danke für die Aussichten.

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14: 30 Grad in Langzinn. Heute Platz bei viel Sonnenschein. Der Galaxy Wettertrend. Morgen gibt's Sonne, Wolken und später Schauer und einzelne Gewitter.
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14: Aus dem Blitzer stehen Brauerstraße Ansbach, Zeukendorf, Ortsdorffahrt und Theodor-Heuss-Straße in Gunzenhausen. Danke Daniel, Heidi, Andreas und Thomas.
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0: 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Habt einen schönen Nachmittag. Haut rein. Ciao, ciao.
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16: Ich bin Dominik Schweiger. Beim Autobauer Volkswagen könnten deutlich mehr Stellen wegfallen als bislang offiziell bekannt. Konzernchef Blume hält weltweit bis zu 50.000 gestrichene Jobs für möglich. Um das zu verhindern, müssten dringend die Arbeitskosten gesenkt werden, so Blume. Wie viele Stellen dann tatsächlich wegfallen, ist noch offen. Rauchen wird teurer. Dass die Bundesregierung die Tabaksteuer erhöhen will, ist ja schon bekannt. Die soll aber wohl stärker steigen als gedacht, berichtet das Redaktionsnetzwerk Deutschland. Bis 2030 soll der Preis für eine Schachtel Zigaretten schrittweise auf 11,78 Euro steigen. Das sind ungefähr 40 Cent mehr als ursprünglich geplant. Mit dem Flugzeug zu verreisen wird immer teurer. In den ersten 6 Monaten des Jahres sind die Preise im Schnitt um 8,5% im Vergleich zum Vorjahreszeitraum gestiegen, so die Bundesstatistik. Vor allem Flüge nach Mittelamerika und ins europäische Ausland sind teurer geworden. Billiger geworden sind dagegen Flüge nach Afrika. Wer pauschal reist, kommt etwas günstiger weg. Mehr als ein Jahr hat der Prozess um die Versklavung zweier jesidischer Mädchen und der Mitgliedschaft in der Terrorvereinigung Islamischer Staat gedauert. Jetzt hat das Oberlandesgericht München das Urteil verkündet. Für den Mann lautet es lebenslänglich. Fabian Schaffer berichtet.
17: Das Gericht verhängte eine lebenslange Freiheitsstrafe gegen den Mann und eine Jugendstrafe von 9,5 Jahren gegen die Frau, unter anderem wegen Völkermordes, Kriegsverbrechen und Verbrechen gegen die Menschlichkeit. Das Gericht sah es als erwiesen an, dass die beiden zwei jesidische Mädchen im Irak als Sklavinnen kauften, ausbeuteten und dass der Mann die Kinder sexuell missbrauchte.
18: Und jetzt Aktuelles aus Mittelfranken.
19: Mit Lisa Immendörfer. In der Nacht auf Samstag ist ein 48-jähriger Autofahrer auf der A6 zwischen dem Autobahnkreuz Nürnberg Süd und der Anschlussstelle Langwasser von der Fahrbahn abgekommen. Nach eigenen Angaben war er kurz eingeschlafen und landete mit seinem Auto im Graben. Dabei riss ein Teil des Unterbodens ab und blieb auf der Fahrbahn liegen. Ein anderer Autofahrer konnte nicht mehr rechtzeitig ausweichen und fuhr über das Autoteil. Ob sein Wagen dabei beschädigt wurde, muss noch geklärt werden. Gegen den 48-Jährigen wird wegen Gefährdung des Straßenverkehrs ermittelt. Der Schaden beläuft sich auf rund 10.000 Euro.
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10: 31 Grad aktuell in Bechhofen. Bis in den Abend gibt Sonne satt und der Galaxy-Wettertrend. Morgen dann ein Mix aus Sonne, Wolken und Wind bei bis zu 29 Grad.
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20: Hi Autofahrer, kurzes Update. A7 Würzburg Richtung Ulm. Zwischen dem Kreuz Feuchtwangen, Kreilsheim und Ellwangen haben wir 5 Kilometer Stau. Hier verliert ihr eine Viertelstunde ungefähr. Und das auch auf der A9 Halle-Leipzig Richtung Nürnberg. Hier haben wir 6 Kilometer Stau zwischen Marktschorgast und dem Dreieck Bayreuth-Kulmbach. Außerdem werdet ihr geblitzt bei euch in Bayreuth in der Christian Ritter von Popstraße. Und wenn ihr jetzt noch was gesehen habt, einen Stau oder einen Blitzer, dann sehr gerne kostenlos bei uns melden an die 0800 007 0076. Danke euch und gute Fahrt.
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Kreischalarm in der Münchner Allianz Arena. Die südkoreanische Boygroup BTS war am Start und mit dieser Aktion hier haben sie ihre gesamten beiden Konzerte komplett in den Schatten gestellt. Geile Nummer. Haben sie den einfach mal rausgehauen? Klar, sie sind ja bei uns in Deutschland und vor allem in Bayern zu Gast. Und darum darf der schon mal sein. Hat sich natürlich sofort verbreitet wie ein Lauffeuer, komplett auf Social Media. Das war der Ausnahmezustand bei euch in München. Ja. Und deswegen seht ihr den vielleicht auch jetzt noch ein bisschen öfters, wenn ihr durch Insta oder TikTok scrollt. Ihr hört Radio Galaxy am Nachmittag und das sind die besten aktuellen Hits.

0: drei Hammers, ihr hört Radio Galaxy an diesem Montagnachmittag. Ich bin der Moritz, freue mich, dass ihr mit am Start seid. Und mein absoluter Galaxy-Liebling ist jetzt gleich in der Playlist Teddy Swims mit seinem aktuellen Hit Mr. Know-It-All. Ganz, ganz entspannte Nummer. Seine Hammerstimme obendrauf. Ich liebe es einfach. Diese Nummer gibt's gleich für euch auf die Ohren. Und das Feature von Jennifer Lopez und David Guetta, die heizen euch nochmal richtig ein. Das ist Save Me Tonight, ganz frisch reingekommen bei uns in der Playlist. Gibt's auch gleich für euch auf die Ohren hier auf Radio Galaxy. Und natürlich hört ihr uns auch über eure Smart Speaker. Ganz egal, ob ihr gerade im Büro oder zu Hause seid.
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11: 31 Grad aktuell in Dittenheim. Bis in den Abend, da gibt's Sonne satt für uns und der Galaxy Wettertrend. Morgen dann ein Mix aus Sonne, Wolken und Wind bei bis zu 29 Grad.
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13: Keine größeren Meldungen von den Straßen. Blitze haben wir aber. Und zwar Ansbach in der Brauhausstraße. Dann Ortsdurchfahrt Seukendorf wird geblitzt und in Gunzenhausen in der Theodor-Heuss-Straße in der 30er-Zone.
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Hey, der Moritz hier. Ihr hört Radio Galaxy am Nachmittag, an diesem Montagnachmittag. Und Leute, ich weiß, es kann einfach ein bisschen anstrengend sein, ne? Gerade wir starten rein in die Woche, Montag früh. Da explodiert ja das Postfach eigentlich immer. Das ist bei mir auch nicht anders. Sobald ich mich da mal einlogge, 1000 Mails vom Chef, ne? Mach dies in der Woche, mach das in der Woche. Ja, und da muss man einfach ein bisschen so ein dickes Fell bekommen und sich ein bisschen zurücklehnen und denken, ja, kann ich auch morgen machen. Grüße an der Stelle an den Chef. Und damit ihr jetzt ein bisschen Energie noch tanken könnt, hier ist Ray für euch in der Playlist bei uns mit Where's My Husband. Das sind die besten aktuellen Hits hier auf Radio Galaxy. Hey!

DJ Gotcha ist jetzt am Start hier auf Radio Galaxy mit Michiko. Und er ist aber nicht alleine, denn seine Originalversion, die hat Jason Derulo so gut gefallen, dass der gesagt hat, ey komm, lass uns da ein fettes Feature draus machen. Und der klingt schon einfach nach Sommer, 30 Grad draußen und Sonnenschein pur, so wie wir es gerade haben. Das heißt, der passt perfekt zu diesem Nachmittag heute. Das ist Michiko hier auf Radio Galaxy.

0: Ihr hört Radio Galaxy um kurz vor drei und dass Fußballer nicht nur gut Fußball spielen können, sondern vielleicht auch irgendwann mal eine musikalische Karriere gestartet haben, das kommt natürlich gerade bei so einer Weltmeisterschaft ans Licht. Das Netz ist voll davon, von einem Uralt-Song. Sprechen wir gleich drüber in einer Viertelstunde hier auf Radio Galaxy. Ein Fußballspieler, ja, da haben wir nur mal rausgehauen. Mehr dazu verrate ich euch aber gleich. Und wir starten rein mit dem Sommerhit des Jahres vielleicht. Fever Dream von Alex Warren. Der macht aber auf jeden Fall schon richtig Bock auf den Sonnenschein da draußen. Also wenn jetzt gleich auch mal nochmal rauskommt. Ne? Da wisst ihr schon, das ist hier der perfekte Vorgeschmack. Gleich für euch hier auf Radio Galaxy.
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9: Ich bin Dominik Schweiger. Kinder unter 13 sollten in den EU-Ländern soziale Medien nicht mehr so nutzen dürfen wie bisher. Quasi eine Beschränkung. Dazu rät der Expertenrat, den die EU-Kommission beauftragt hat. Nur wenn Eltern dabei sind oder wenn es sich um einen pädagogischen Kontext handelt, sollten Kinder unter 13 Social Media nutzen dürfen und dann auch nur zeitlich begrenzt. In Nürnberg steigen immer mehr Menschen vom Auto auf den öffentlichen Nahverkehr um. Letztes Jahr haben knapp 164 Millionen Leute Busse und Bahnen genutzt, so viele wie noch nie. Damit ist das Auto nicht mehr das wichtigste Verkehrsmittel innerhalb der Stadt, so die Verkehrsgesellschaft Nürnberg. Trotzdem hat das Unternehmen wieder rote Zahlen geschrieben, gleichzeitig aber auch Millionen unter anderem in neue Elektrobusse investiert. Volkswagen-Chef Blume hat zum ersten Mal das mögliche Ausmaß der Konzernsparpläne genannt. Ohne Veränderungen der Arbeitskosten müssten weltweit gut 50.000 Stellen gestrichen werden, hieß es. Zoe Tassovali berichtet.
10: Noch ist also nicht entschieden, wie viele Jobs am Ende tatsächlich wegfallen. Gleichzeitig bleibt die Zukunft mehrerer deutscher Werke offen. Für Emden, Hannover, Zwickau und Neckarsulm kann der Konzern über das Jahr 2030 hinaus noch keine wettbewerbsfähige Auslastung zusagen. Blume betont aber, andere Lösungen seien immer besser, als sein Werk zu schließen.
9: Das Auswärtige Amt hat den russischen Botschafter in Berlin einbestellt. Grund sind Cyberangriffe aus Russland gegen Deutschland, EU-Staaten und internationale Partner. Frankreich will das Gleiche in den nächsten Tagen tun. Das Einbestellen eines Botschafters ist quasi die Vorstufe zu diplomatischen Sanktionen.
11: Und jetzt Aktuelles aus Mittelfranken. Mit Lisa Immendörfer. Mit einer Autofahrerin in Dinkelsbühl haben Polizeibeamte gleich zweimal innerhalb weniger Stunden Bekanntschaft gemacht. Zunächst wurde die Frau im Rahmen einer Verkehrskontrolle angehalten. Dabei stellten die Beamten deutlichen Alkoholgeruch fest. Ein Atemalkoholtest ergab einen Wert von 1,94 Promille, so die Polizei. Es folgte eine Blutentnahme und der Führerschein wurde einkassiert. Nur 1,5 Stunden später sahen die Beamten die Frau in ihrem Auto dann wieder. Ein erneuter Atemalkoholtest ergab 3,02 Promille. Diesmal wurden auch die Fahrzeugschlüssel sichergestellt. Die Frau erwarten nun mehrere Strafanzeigen.
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12: 32 Grad aktuell in Bad Windsheim. Bis in den Abend gibt Sonne satt und der Galaxy Wettertrend. Morgen dann ein Mix aus Sonne, Wolken und Wind bei bis zu 29 Grad.
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13: Keine größeren Meldungen von den Straßen. Blitze haben wir aber. Und zwar Ansbach in der Brauhausstraße. Dann Ortsdurchfahrt Seukendorf wird geblitzt. Und in Gunzenhausen in der Theodor-Heuss-Straße in der 30er-Zone.
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Hier ist Radio Galaxy und da kommt jetzt, glaube ich, was aus der Kategorie Das Internet vergisst nie. Schönen Nachmittag, der Moritz hier. WM-Spielerstar der Niederlande, Erling Haaland, der hat vor knapp 10 Jahren einen Rap-Song auf YouTube hochgeladen, der jetzt durch die WM natürlich mega viral gegangen ist. Und niemand

0: provozieren. Schönen Nachmittag wünsche ich euch. Wir haben kurz vor 3:30. Ihr hört Radio Galaxy und das natürlich auch über unseren Webstream auf radiogalaxy.de. Kygo, Khaled und Griffin kommen mit einem Mega-Feature gleich ums Eck. Save My Love bei uns in der Playlist. Außerdem ganz, ganz frisch dabei Dracula. Die Nummer, die gerade total online viral geht. Das ist nämlich ein Remix von Tame Impala, die das ursprünglich gemacht haben, diesen Song. Und Jenny, die hören nochmal in die Remix-Version auch mit einem frischen Gesang auffrischt. Gibt's gleich für euch auf die Ohren hier auf Radio Galaxy.
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14: 30 Grad aktuell in Flachslanden. Bis in den Abend gibt Sonne satt und der Galaxy Wettertrend. Morgen gibt's dann einen Mix aus Sonne, Wolken und Wind bei bis zu 29 Grad.
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0: Hi Autofahrer, kurzes Update. A6 Nürnberg Richtung Heilbronn. Vorsicht zwischen Neuendettelsau und Lichtenau. Hier steht ein defektes Auto. A73 Bamberg Richtung Nürnberg. Zwischen Bamberg Süd und Hirscheid hat's gekracht. Hier haben wir 1 Kilometer Stau. Aktuell braucht hier fast 1 Stunde länger, also gutes Durchhaltevermögen. Und der René hat uns diesen Unfall gemeldet. Vielen Dank dafür. Außerdem hat der Ben was entdeckt in Bamberg und hat mir da eine WhatsApp-Audio geschickt.
16: Hallo liebes Radio Galaxy Team. Ich wollte einmal einen Blitzer durchgeben in der Maternstraße hochwärts Richtung obere Karolinenstraße, kurz vor der Kurve oben.
0: Danke dir. Und falls ihr jetzt noch was gesehen habt, einen Stau oder einen Blitzer, dann sehr gerne kostenlos bei uns melden. An die 0800 007 0076. Danke euch und gute Fahrt.
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Hi Leute, ihr hört Radio Galaxy am Nachmittag mit Moritz. Ich freue mich, dass ihr mit am Start seid. Und Achtung, das ist jetzt kein April-Scherz. Olivia Rodrigo hat sich für nächstes Jahr angemeldet. 1. und 2. April in München bei euch ist sie dann am Start. In der kleinen Olympiahalle spielt sie jeweils um 19 Uhr. Das sind Donnerstag und Freitag. Könnt ihr euch ja vielleicht jetzt schon mal im Kalender markieren, wenn ihr zum Beispiel auf ihre neue Nummer steht. Drop That, und die gibt's jetzt für euch gleich mal als kleinen Vorgeschmack auf die Ohren hier auf Radio Galaxy. Das sind die besten aktuellen Hits für euren Nachmittag.

Hier ist Radio Galaxy und wir kommen ganz entspannt durch diesen Montagnachmittag. Müssen wir ja jetzt nicht übertreiben, die ganze Woche, die liegt noch vor uns. The Bowser und Magnetic jetzt für euch am Start. Der ist gerade total angesagt, vor allem auch auf Social Media. Ist eine ganz entspannte Indie-Pop-Nummer und die gibt's jetzt für euch auf die Ohren zum Zurücklehnen und Genießen. Jetzt hier auf Radio Galaxy.

0: von vier Hamas, ihr hört Radio Galaxy und ein Weltstar hat jetzt einen neuen Rekord aufgestellt am Wochenende bei einem seiner Konzerte und das recht unfreiwillig, denn eigentlich kann er nichts für. Das waren eher die Fans, die hier ziemlich durchgedreht sind. Was da los war, das verrate ich euch in einer Viertelstunde und wir starten rein dann in die neue Stunde ganz, ganz frisch mit Bebe Rexha, New Religion. Sie macht den Anfang mit einem alten Kult-Party-Hit mit einem kleinen Update davon, also quasi Version 2.0. Gleich für euch hier auf Radio Galaxy.
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8: Ich bin Dominik Schweiger. Kurz vor dem 5. Jahrestag der Ahrtalflut hat die Deutsche Umwelthilfe den aktuellen Hochwassercheck veröffentlicht. Demnach gibt's auch in Bayern überflutungsgefährdete Gebiete, allen voran der Landkreis Deggendorf. Der liegt bundesweit auf Rang 3. Ebenfalls unter den Top 25 sind Straubing-Bogen, Schwandorf sowie die Landkreise Main-Spessart, Donau-Ries und Dillingen an der Donau. Die deutsche Digitalbranche hält nichts von einem Mindestalter für soziale Netzwerke. Der Branchenverband Bitkom warnt vor pauschalen Verboten für Kinder und Jugendliche und fordert stattdessen mehr Medienkompetenz und eine konsequente Umsetzung bestehender Regeln. Der Expertenrat, den die EU-Kommission beauftragt hat, empfiehlt, dass Kinder unter 13 Social Media nur sehr eingeschränkt nutzen sollten. Landwirte in der Europäischen Union können wegen der gestiegenen Düngemittelpreise schneller an finanzielle Hilfen kommen. Die EU-Staaten haben beschlossen, höhere Vorauszahlungen aus Agrarfördermitteln zu ermöglichen. Außerdem können besonders betroffene Betriebe zusätzliche Zuschüsse erhalten, um die gestiegenen Kosten für Dünger abzufedern. Dass Deutschland bei der Fußball-WM so früh rausgeflogen ist, war nicht nur enttäuschend, für den DFB wird's auch richtig teuer. Die Rede ist von einem Defizit von 9,4 Millionen Euro, wie der Kicker berichtet. Nicht mit einberechnet ist da das Aus von Nationaltrainer Julian Nagelsmann und seinem Team. Das soll den Deutschen Fußballbund fast 7 Millionen Euro kosten. Ins Plus wäre der DFB laut eigener Aussage erst ab dem Finale gekommen.
1: Und jetzt Aktuelles aus Mittelfranken.
9: Mit Lisa Immendörfer. In der Nacht auf Samstag ist ein 48-jähriger Autofahrer auf der A6 zwischen dem Autobahnkreuz Nürnberg Süd und der Anschlussstelle Langwasser von der Fahrbahn abgekommen. Nach eigenen Angaben war er kurz eingeschlafen und landete mit seinem Auto im Graben. Dabei riss ein Teil des Unterbodens ab und blieb auf der Fahrbahn liegen. Ein anderer Autofahrer konnte nicht mehr rechtzeitig ausweichen und fuhr über das Autoteil. Ob sein Wagen dabei beschädigt wurde, muss noch geklärt werden. Gegen den 48-Jährigen wird wegen Gefährdung des Straßenverkehrs ermittelt. Der Schaden beläuft sich auf rund 10.000 Euro.
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10: 30 Grad aktuell in Langenaltheim. Bis in den Abend gibt Sonne satt und der Galaxy-Wettertrend. Morgen dann ein Mix aus Sonne, Wolken und Wind bei bis zu 29 Grad.
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0: Hi Autofahrer, kurzes Update. A9 Halle Leipzig Richtung Nürnberg. Vorsicht zwischen Bayreuth Süd und Trockau. Hier ist derzeit eine ungesicherte Unfallstelle. A73 Bamberg Richtung Nürnberg. Zwischen Bamberg Ost und Hirscheid haben wir 5 Kilometer Stau. Ihr braucht eine halbe Stunde länger. Hier hat's gekracht. Hat uns auch der René gemeldet. Vielen Dank dafür. Und der Ben hat bei euch in Bamberg was entdeckt.
11: Hallo liebes Radio Galaxy Team. Ich wollte einmal einen Blitzer durchgeben in der Maternstraße hochwärts Richtung obere Karolinenstraße kurz vor der Kurve oben.
0: Danke dir. Und falls ihr jetzt noch was gesehen habt, einen Stau oder einen Blitzer, dann sehr gerne kostenlos bei uns melden an die 0800 007 0076. Danke euch und gute Fahrt.
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Dive. Er ist bekannt als richtige Partymaschine. Enjoy you want me. You know I want ya. Ah ja. I know you want me. You know I want ya. Pitbull. Aber er ist auch bekannt für seine Glatze und deshalb kommen viele seiner Fans auch mit einer Glatzenmütze zu den Konzerten. Das an sich ist ja schon lustig, das gebe ich zu, aber damit haben sie jetzt auch es ins Guinness-Buch der Rekorde geschafft. Am Wochenende gab es nämlich eine Show in London. Über 21.000 unechte Glatzköpfe waren da am Start. Könnte jetzt aber auch natürlich auch ein Ansporn sein für die zukünftigen Konzerte, nur so ein Weltrekord. Am Wochenende, da ist er dann in Deutschland bei uns unterwegs und vielleicht stellen wir ja dann auch den neuen Weltrekord auf. Das wäre schon mega geil. Radio. Hi.

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0: Kurz vor 5 Hamas, ihr hört Radio Galaxy und das natürlich auch über eure Smart Speaker, ganz egal, ob ihr gerade im Büro oder zu Hause seid, gerne mal ausprobieren. Die WM ist noch in vollem Gange und deshalb passen gleich bei uns in der Playlist dazu Shakira und Burna Boy mit Die Die, einer der offiziellen WM-Songs in diesem Jahr. Und Repeat It ist mit am Start ganz frisch reingekommen, eine Hammernummer, Martin Garrix, und die Stimme hat er sich geholt von Ed Sheeran. Hammernummer gibt's gleich für euch auf die Ohren, hier auf Radio Galaxy.
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8: 31 Grad aktuell in Gollhofen. Bis in den Abend gibt Sonne satt und der Galaxy-Wettertrend. Morgen dann ein Mix aus Sonne, Wolken und Wind bei bis zu 29 Grad.
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10: Die A6 Heilbronn Richtung Nürnberg zwischen Feuchtwangen Nord und Aurach. Vorsicht, hier Brandgefahr. Es liegen außerdem Gegenstände auf der Fahrbahn. Und die A7 Würzburg Richtung Ulm zwischen Feuchtwangen West und Dinkelsbühl-Fichtenau. 3 Kilometer Stau haben wir hier. Eine Viertelstunde dauert es länger. Und Blitzer, Pleinfeld Richtung Gunzenhausen vorm Parkplatz und Teuchtlingen Richtung Auernheim an der Kreuzung Wettelsheim.
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hier at Radio Galaxy am Nachmittag mit Moritz und jetzt auch mit Harry Styles. Der ist gut unterwegs in dieser Woche. Gibt gleich 3 Konzerte dann in Brasilien, in Sao Paulo. Und ich glaube, das ist schon mal auf jeden Fall eine angenehme Event-Location, würde ich sagen. Und wahrscheinlich spielt er dann auch den hier. Das ist sein aktueller Hit, American Girls. Ganz so spannende Nummer und mit der kommen wir auch auf jeden Fall gut durch unseren Montagnachmittag jetzt hier auf Radio Galaxy. Das sind die besten aktuellen Hits.

Sonnenschein pur und über 30 Grad in ganz Bayern. Das macht Bock auf den Vollsommer. Und der hier, der darf da auf keinen Fall in der Playlist fehlen. Moving to the Sun, brandneu rausgekommen von Ugel. Und der feiert den Sommer komplett. Also ich fühle das total. Der hat auch so eine richtig schöne, fast technolastige Hook. Also den drehe ich mir auf jeden Fall immer laut auf. Kann ich euch jetzt empfehlen. Sorgt für absolute Strand-Vibes jetzt bei euch im Büro vielleicht auch oder generell bei der Arbeit. Gibt's jetzt für euch hier auf Radio Galaxy, denn der ist gerade total angesagt.

0: Das Internet vergisst nie. Bekommt jetzt auch einer der WM-Fußballprofis zu spüren, denn da ist so ein ganz alter Song von ihm wieder aufgetaucht und der geht gerade total steil, vor allem auf Social Media. Sprechen wir gleich drüber in der Viertelstunde hier auf Radio Galaxy und ab geht's in Richtung Feierabend ganz entspannt mit Teddy Swims und seinem aktuellen Hit Mr. Know-It-All gleich für euch in der Playlist.
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13: Ich bin Dominik Schweiger. Die Pläne für ein Mindestalter bei sozialen Netzwerken stoßen auf Widerstand aus der Digitalbranche. Der Branchenverband Bitkom warnt vor pauschalen Verboten und fordert stattdessen mehr Medienkompetenz sowie die konsequente Umsetzung bestehender Regeln. Ein von der EU-Kommission beauftragter Expertenrat empfiehlt, Kindern unter 13 den Zugang zu sozialen Netzwerken nur eingeschränkt zu erlauben. Junge Autofahrer sind in Bayern zwar häufiger in Unfälle verwickelt, aber die Folgen, die sind weniger schwer. Laut ADAC und bayerischem Innenministerium gab es in den ersten 5 Monaten deutlich weniger Verletzte und Verkehrstote als im Vorjahreszeitraum. Konkret hat sich die Zahl der Unfalltoten fast halbiert, von 30 auf 17. Insgesamt gab es etwas mehr Unfälle, dabei hat sich's aber meist um Blechschäden gehandelt. Rauchen könnte im kommenden Jahr deutlich teurer werden. Die schwarz-rote Koalition will die Tabaksteuer nämlich stärker anheben als bisher geplant. Eine Schachtel Zigaretten könnte damit im Schnitt rund 9,10 Euro kosten. Bis 2030 rechnet die Bundesregierung mit einem durchschnittlichen Preis von fast 11,80 Euro. Die zusätzlichen Einnahmen sollen auch dem Gesundheitssystem zugutekommen. Volkswagen-Chef Blume hat zum ersten Mal das mögliche Ausmaß der Konzernsparpläne genannt. Ohne Veränderungen der Arbeitskosten müssten weltweit gut 50.000 Stellen gestrichen werden, hieß es. Zoe Tassovali berichtet.
14: Noch ist also nicht entschieden, wie viele Jobs am Ende tatsächlich wegfallen. Gleichzeitig bleibt die Zukunft mehrerer deutscher Werke offen. Für Emden, Hannover, Zwickau und Neckarsulm kann der Konzern über das Jahr 2030 hinaus noch keine wettbewerbsfähige Auslastung zusagen. Blume betont aber, andere Lösungen seien immer besser, als sein Werk zu schließen.
15: Und jetzt Aktuelles aus Mittelfranken.
7: Mit Lisa Immendörfer. Mit einer Autofahrerin in Dinkelsbühl haben Polizeibeamte gleich zweimal innerhalb weniger Stunden Bekanntschaft gemacht. Zunächst wurde die Frau im Rahmen einer Verkehrskontrolle angehalten. Dabei stellten die Beamten deutlichen Alkoholgeruch fest. Ein Atemalkoholtest ergab einen Wert von 1,94 Promille, so die Polizei. Es folgte eine Blutentnahme und der Führerschein wurde einkassiert. Nur 1,5 Stunden später sahen die Beamten die Frau in ihrem Auto dann wieder. Ein erneuter Atemalkoholtest ergab 3,02 Promille. Diesmal wurden auch die Fahrzeugschlüssel sichergestellt. Die Frau erwarten nun mehrere Strafanzeigen.
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15: 30 Grad aktuell in Ornbau. In der Nacht starten sie dann ein paar Wolken auf bei Tiefstwerten um 18 Grad. Und der Galaxy-Wettertrend. Morgen dann ein Mix aus Sonne, Wolken und Wind bei bis zu 29 Grad.
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17: Die A6 Heilbronn Richtung Nürnberg zwischen Feuchtwangen Nord und Aurach. Vorsicht, hier Brandgefahr. Es liegen außerdem Gegenstände auf der Fahrbahn. Und die A7 Würzburg Richtung Ulm zwischen Feuchtwangen West und Dinkelsbühl-Fichtenau. 3 Kilometer Stau haben wir hier. Eine Viertelstunde dauert es länger. Und Blitzer, Pleinfelde Richtung Gunzenhausen vorm Parkplatz und Teuchtlingen Richtung Auernheim an der Kreuzung Wettelsheim.
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Hier ist Radio Galaxy und da kommt jetzt, glaube ich, was aus der Kategorie Das Internet vergisst nie. Schönen Nachmittag, der Moritz hier. WM-Spielerstar der Niederlande, Erling Haaland, der hat vor knapp 10 Jahren einen Rap-Song auf YouTube hochgeladen, der jetzt durch die WM natürlich mega viral gegangen ist. Und niemand Geringeres als DJ und Produzent Kygo hat dieses Momentum einfach mal direkt für sich genutzt und einen offiziellen Remix davon gedroppt. Hört mal. Nutzt und einen offiziellen Remix davon gedroppt. Hört mal.

0: Ihr hört Radio Galaxy um kurz vor 17:30 und wir begleiten euch natürlich auch auf eurem Weg in den Feierabend. Zum Beispiel in den Öffis über die Galaxy App. Gerne kostenlos downloaden, dann habt ihr uns auch auf eurem Handy. Gleich starten wir wieder durch mit dem Sommerhit schlechthin, Fever Dream von Alex Warren. Und wir sprechen über die südkoreanische Boygroup BTS. Die waren nämlich bei uns in Bayern am Start, genauer gesagt bei euch in München, und haben mit einer Aktion einfach beide Konzerte komplett dominiert. Das Netz spricht über nichts anderes mehr. Mehr dazu aber gleich in einer Viertelstunde hier bei uns auf Radio Galaxy.
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2: Mit Bianca, servus. 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
14: 30 Grad aktuell in Polsingen. In der Nacht ziehen ein paar Wolken auf, bei Tiefstwerten so um 18 Grad. Und der Galaxy-Wettertrend morgen dann ein Mix aus Sonne, Wolken und Wind bei bis zu 29 Grad.
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0: Hi Autofahrer, kurzes Update. A9 Nürnberg Richtung Halle Leipzig zwischen Weidensitz und Pegnitz. Vorsicht bitte, hier steht ein defekter LKW und deshalb ist unter anderem der rechte Fahrstreifen gesperrt. A73 Bamberg Richtung Nürnberg. Zwischen Bamberg Süd und Hirscheid haben wir 2 Kilometer Stau. Jetzt gekracht, hat uns der René gemeldet. Vielen Dank dafür. Und ihr braucht hier 20 Minuten länger aktuell. Habt ihr auch noch was entdeckt? Einen Stau oder einen Blitzer? Dann sehr gerne kostenlos bei uns melden. An die 0800 007 0076. Danke euch und gute Fahrt.
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Kreischalarm in der Münchner Allianz Arena. Die südkoreanische Boygroup BTS war am Start und mit dieser Aktion hier haben sie ihre gesamten beiden Konzerte komplett in den Schatten gestellt. Mega geile Nummer. Haben sie den einfach mal rausgehauen? Klar, sie sind ja bei uns in Deutschland und vor allem in Bayern zu Gast. Und da darf der schon mal sein. Hat sich natürlich sofort verbreitet wie ein Lauffeuer. Komplett auf Social Media. Das war der Ausnahmezustand bei euch in München. Ja. Und deswegen seht ihr den vielleicht auch jetzt noch ein bisschen öfters, wenn ihr durch Insta oder TikTok scrollt. Ihr hört Radio Galaxy am Nachmittag und das sind die besten aktuellen Hits.

In gut zwei Wochen ist es soweit, dann erscheint ihr neues Album. Ariana Grande ist jetzt am Start mit Hate That I Made You Love Me, die große Single-Auskopplung aus diesem Album. Und die macht schon richtig Bock auf dieses neue Album. Wir freuen uns drauf und bis es dann soweit ist, haben wir den natürlich noch für euch am Start schon mal, um ein bisschen die Vorfreude zu wecken und weil der gerade total angesagt ist. Hier ist Ariana Grande für euch auf Radio Galaxy.

0: Es ist kurz vor sechs, ihr hört Radio Galaxy mit Moritz und ich verabschiede mich jetzt in meinen Feierabend. Wünsche euch noch einen tollen Montagabend, genießt ihn, ne? Die Woche liegt noch vor uns. Müssen wir uns nicht übertreiben, deshalb auch was ganz Entspanntes gleich zum Beginn in der nächsten Stunde hier bei uns. In der Playlist auf Radio Galaxy, Kygo, Khaled und Griffin mit Save My Love, hammer entspanntes Feature und Flo, ganz frisch bei uns reingekommen mit Leak It. Da hören wir gleich gemeinsam mal nochmal rein, hier auf Radio Galaxy.
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13: Ich bin Dominik Schweiger. Gegen die geplanten Kürzungen beim Unterhaltsvorschuss wächst der Widerstand. Grünen-Chefin Brandner nennt die Kürzungen eine Schweinerei. Mecklenburg-Vorpommerns Ministerpräsidentin Schwesig spricht von einer Bestrafung von Alleinerziehenden und Kindern. Bundesfamilienministerin Prien will den Unterhaltsvorschuss künftig nur noch bis zum 16. statt bis zum 18. Geburtstag eines Kindes zahlen. In der Europäischen Union könnte eine Social-Media-Schranke für Kinder unter 13 kommen. Das hat ein Expertenrat der EU-Kommission empfohlen. Die Reaktionen darüber fallen gemischt aus. Zoe Tassovali mit den Details.
14: Für CSU-Chef Söder sind 13 Jahre eine gute Grundlage für die weitere Diskussion. Deutschlands Digitalbranche hält pauschale Verbote dagegen für den falschen Weg. Auch Linke und Grüne wollen lieber die Plattformen selbst stärker in die Pflicht nehmen. Und die Bundesschülerkonferenz sagt, der entscheidende Hebel liegt im Klassenzimmer.
13: Die Tarifverhandlungen im Einzelhandel sind erstmal zu Ende bzw. festgefahren. Die Arbeitgeber haben die Gespräche in Bayern, Rheinland-Pfalz, im Saarland und Berlin-Brandenburg ausgesetzt. Sie werfen der Gewerkschaft Verdi vor, ausgehandelte Kompromisse wieder in Frage zu stellen. Verdi weist das zurück und kündigt weitere Warnstreiks an. Verdi will für die Beschäftigten 7% mehr Geld, die Arbeitgeber bieten die Hälfte. Kaum ist die Generalsanierung abgeschlossen, gibt's auf der Bahnstrecke zwischen Köln, Wuppertal und Hagen schon das nächste Problem. Kurz vor der Freigabe wurde eine marode Brücke entdeckt. Deswegen bleibt die Strecke vorerst nur eingleisig befahrbar. Fahrgäste müssen weiter mit Ausfällen und Verspätungen rechnen.
15: Und jetzt Aktuelles aus Mittelfranken.
16: Mit Lisa Immendörfer. In Pleinfeld ist ein 17-Jähriger am Damm des großen Brombachsees gestürzt. Anscheinend schätzte der 17-Jährige die Bergabfahrt wohl falsch ein. Er überquerte dabei den Fußweg und genau der wirkte wie eine Schanze, so die Polizei. Der 17-Jährige verlor die Kontrolle und flog mehrere Meter durch die Luft. Er überschlug sich und blieb schließlich bewusstlos liegen. Er kam in eine Klinik nach Nürnberg. Lebensgefahr bestehe aber nicht, betont die Polizei.
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17: 31 Grad aktuell in Ipsheim. In der Nacht ziehen ein paar Wolken auf bei Tiefstwerten um 18 Grad. Und der Galaxy Wettertrend. Morgen gibt's dann einen Mix aus Sonne, Wolken und Wind bei bis zu 29 Grad.
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18: Alles ruhig auf den Straßen. Blitze haben wir noch. Von Pleinfeld Richtung Gunzenhausen vom Parkplatz und Teuchtlingen Richtung Auernheim an der Kreuzung Wettelsheim-Oberheumödern.
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6: Ich bin Joshua Heise. In der Europäischen Union könnte eine Social-Media-Schranke für Kinder unter 13 kommen. Das hat ein Expertenrat der EU-Kommission empfohlen. Die Reaktionen darüber fallen gemischt aus. Zoe Tassovali mit den Details.
7: Für CSU-Chef Söder sind 13 Jahre eine gute Grundlage für die weitere Diskussion. Deutschlands Digitalbranche hält pauschale Verbote dagegen für den falschen Weg. Auch Linke und Grüne wollen lieber die Plattformen selbst stärker in die Pflicht nehmen. Und die Bundesschülerkonferenz sagt, der entscheidende Hebel liegt im Klassenzimmer.
6: Bundesfamilienministerin Prien bekommt für ihre geplante Kürzung beim Unterhaltsvorschuss heftigen Gegenwind. Mecklenburg-Vorpommerns Ministerpräsidentin Schwesig und Grünen-Chefin Brandner kritisieren, der Staat spare auf Kosten von Alleinerziehenden und ihren Kindern. Prien plant, den Vorschuss künftig nur noch bis zum 16. statt bis zum 18. Geburtstag zu leisten. Als bisher einziger großer Lebensmittelhändler befürwortet Aldi Süd die geplante Zuckersteuer auf Softdrinks. In einem Positionspapier heißt es, die Abgabe solle direkt bei den Herstellern erhoben werden, damit diese ihre Rezepturen ändern. Die schwarz-rote Bundesregierung hat die Steuer im Rahmen ihres Sparpakets beschlossen. Details sind aber noch offen. In Nürnberg haben Bus und Bahn das Auto als meistgenutztes Verkehrsmittel abgelöst. Nach Zahlen der Verkehrsgesellschaft VAG haben im letzten Jahr fast 164 Millionen Menschen den ÖPNV in Bayerns zweitgrößter Stadt benutzt. Trotzdem machte die VAG Verluste von mehr als 97 Millionen Euro. Da stecken aber wiederum Investitionen von 85 Millionen Euro mit drin.
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8: Bis heute Nacht ist es teilweise klar bei euch, teilweise aber auch schon bewölkter und vor allem nach Mitternacht, dann können wir auf jeden Fall auch nochmal mit Regen oder teilweise Gewitter bei euch sogar schon rechnen. Der Tiefstwert, der liegt zwischen 15 und 21 Grad und der Galaxy-Wetter-Trend für die nächsten Tage. Morgen teilweise sonnig bei euch, teilweise aber auch schon bewölkt und vor allem am Nachmittag kommt es dann zu Regen oder Gewitter teilweise bei euch. Übermorgen ein ähnliches Spiel, Regenschauer und Gewitter mit dabei, ansonsten ist es aber trocken bei euch. Und dann schaut auch die Sonne öfters wieder mit durch die Wolken durch. Und 33 Grad, das ist der Maximalwert in den nächsten Tagen.
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2: Ich bin Joshua Heise. Die Hitzewelle Ende Juni hat nach Angaben des Deutschen Wetterdienstes Geschichte geschrieben. An fast allen Wetterstationen in Deutschland wurden neue Temperaturrekorde gemessen. An mehr als der Hälfte der Stationen waren es sogar Allzeitrekorde. Mit 41,8 Grad wurde außerdem ein neuer deutscher Hitzerekord aufgestellt. Die EU-Staaten haben als letzte Instanz für mehr Fluggastrechte gestimmt. Da geht's dann zum Beispiel darum, dass Kinder ohne Reservierungsaufpreis neben ihren Eltern sitzen dürfen oder um Entschädigungen, wenn der Flug zu spät ist oder ausfällt. Mehr von Dieter Ebeling.
3: Bei Verspätungen, die von der Fluggesellschaft zu verantworten sind, ändert sich nicht sehr viel. Ab 3 Stunden gibt es Entschädigungen, abhängig von der Flugdauer. Neu sind Zeitvorgaben. Innerhalb von 4 Tagen muss der Passagier über seine Rechte informiert werden. Dann hat er 9 Monate für die Beantragung Zeit. Eine Entscheidung kommt innerhalb von 30 Tagen.
2: Kurz vor dem 5. Jahrestag der Ahrtalflut hat die Deutsche Umwelthilfe den aktuellen Hochwassercheck veröffentlicht. Demnach gibt es auch in Bayern überflutungsgefährdete Gebiete, allen voran der Landkreis Deggendorf. Der liegt bundesweit auf Rang 3. Ebenfalls unter den Top 25 sind Straubing-Bogen, Schwandorf sowie die Landkreise Main-Spessart, Donau-Ries und Dillingen an der Donau. Dass die deutsche Fußballnationalmannschaft bei der WM so früh rausgeflogen ist, war nicht nur enttäuschend, für den DFB wird's jetzt auch richtig teuer. Die Rede ist von einem Defizit von 9,4 Millionen Euro, wie der Kicker berichtet. Nicht mit einberechnet ist da das Aus von Nationaltrainer Julian Nagelsmann. Ins Plus wäre der DFB laut eigener Aussage erst ab dem Finale gekommen.
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4: Bis heute Nacht ist es teilweise klar bei euch, teilweise aber auch schon bewölkter und vor allem nach Mitternacht, dann können wir auf jeden Fall auch nochmal mit Regen oder teilweise Gewitter bei euch sogar schon rechnen. Der Tiefstwert, der liegt zwischen 15 und 21 Grad und der Galaxy-Wetter-Trend für die nächsten Tage. Morgen teilweise sonnig bei euch, teilweise aber auch schon bewölkt und vor allem am Nachmittag kommt es dann zu Regen oder Gewitter teilweise bei euch. Übermorgen ein ähnliches Spiel, Regenschauer und Gewitter mit dabei, ansonsten ist es aber trocken bei euch. Und dann schaut auch die Sonne öfters wieder mit durch die Wolken durch. Und 33 Grad, das ist der Maximalwert in den nächsten Tagen.
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2: Ich bin Joshua Heise. EU-Experten empfehlen ein Mindestalter von 13 Jahren für soziale Netzwerke. Die Bundesschülerkonferenz findet das generell gut. Ein Verbot ist laut Generalsekretärin Kirchhoff aber nur eine einfache Lösung. Sie fordert vor allem mehr soziale Medienkompetenz an Schulen. Diese und auch viele Lehrkräfte seien aber immer noch nicht auf dem aktuellen Stand. Im schwelenden VW-Sparkurs-Konflikt hat Konzernchef Blume erstmals eine Zahl genannt. Ohne Veränderung der Arbeitskosten würden weltweit bis zu 50.000 Stellen wegfallen, sagte er in einem Interview im VW-Intranet. Zoe Tassovali berichtet.
3: Noch ist also nicht entschieden, wie viele Jobs am Ende tatsächlich wegfallen. Gleichzeitig bleibt die Zukunft mehrerer deutscher Werke offen. Für Emden, Hannover, Zwickau und Neckarsulm kann der Konzern über das Jahr 2030 hinaus noch keine wettbewerbsfähige Auslastung zusagen. Blume betont aber, andere Lösungen seien immer besser, als sein Werk zu schließen.
2: Auf Bundesebene ist das Krankenkassensparpaket schon beschlossen, deshalb wenden sich Bayerns Kommunen direkt an den Freistaat. Und der zeigt Gesprächsbereitschaft. Ministerpräsident Söder will sich nach der Sommerpause intensiv mit den Krankenhäusern austauschen. Bayerns Städtetagchef Pannermeier fordert ein Nothilfeprogramm, um unkoordinierten Klinikschließungen vorzubeugen. Ungarns neuer Regierungschef Modja will das Land komplett umkrempeln. Das Parlament hilft ihm dabei und hat eine Verfassungsnovelle beschlossen, die auch die Absetzung von Staatspräsident Sulyok vorsieht. Der gilt als Vertrauter von Ex-Premier Orbán. Sulyok muss die Änderungen gegenzeichnen, ansonsten droht ihm Modja mit einem Amtsenthebungsverfahren.
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4: Bis heute Nacht ist es teilweise klar bei euch, teilweise aber auch schon bewölkter und vor allem nach Mitternacht, dann können wir auf jeden Fall auch nochmal mit Regen oder teilweise Gewitter bei euch sogar schon rechnen. Der Tiefstwert, der liegt zwischen 15 und 21 Grad und der Galaxy-Wetter-Trend für die nächsten Tage. Morgen teilweise sonnig bei euch, teilweise aber auch schon bewölkt und vor allem am Nachmittag kommt es dann zu Regen oder Gewitter teilweise bei euch. Übermorgen ein ähnliches Spiel, Regenschauer und Gewitter mit dabei. Ansonsten ist es aber trocken bei euch und dann schaut auch die Sonne öfters wieder mit durch die Wolken durch. Und 33 Grad, das ist der Maximalwert in den nächsten Tagen.
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2: Ich bin Florian Klaus. Bundesfamilienministerin Prien bekommt für ihre geplante Kürzung beim Unterhaltsvorschuss heftigen Gegenwind. Mecklenburg-Vorpommerns Ministerpräsidentin Schwesig und Grünen-Chefin Brandner kritisieren, der Staatssparer auf Kosten von Alleinerziehenden und ihren Kindern. Prien plant, den Vorschuss künftig nur noch bis zum 16. statt bis zum 18. Geburtstag zu leisten. Kurz nach neuen US-Angriffen auf den Iran hat Präsident Trump die Wiederaufnahme der Seeblockade gegen Schiffe angekündigt, die iranische Häfen ansteuern oder von diesen abfahren. Allen anderen Ländern soll ein fairer und offener Zugang zur Meerenge möglich sein, teilt er auf seiner Plattform Truth Social mit. Tina Eck berichtet.
3: Trump sagt, dass die USA die volle Kontrolle über die Straße von Hormuz übernehmen und diese betreiben wollten. Dies beinhaltet eine Transitgebühr von 20% des Frachtwertes von Lastschiffen, denen die USA sichere Passage gewährleisten. Iranische Schiffe werden fortan wieder von allen heimischen Häfen blockiert.
2: 12 US-Bundesstaaten wollen die Übernahme von Warner Brothers durch Paramount stoppen und haben Klage eingereicht. Sie befürchten höhere Preise und weniger Filme und TV-Sendungen. Die US-Regierung hatte den Deal über 110 Milliarden Dollar zuvor ohne Auflagen genehmigt. Der Vater des Paramount-CEOs gilt als enger Vertrauter von Präsident Trump. Junge Autofahrer sind in Bayern zwar häufiger in Unfälle verwickelt, aber die Folgen, die sind weniger schwer. Laut ADAC und Bayerischem Innenministerium gab es in den ersten 5 Monaten deutlich weniger Verletzte und Verkehrstote als im Vorjahreszeitraum. Konkret hat sich die Zahl der Unfalltoten fast halbiert, von 30 auf 17. Insgesamt gab es etwas mehr Unfälle, dabei hat es sich aber meist um Blechschäden gehandelt.
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4: Bis heute Nacht ist es teilweise klar bei euch, teilweise aber auch schon bewölkter und vor allem nach Mitternacht, dann können wir auf jeden Fall auch nochmal mit Regen oder teilweise Gewitter bei euch sogar schon rechnen. Der Tiefstwert, der liegt zwischen 15 und 21 Grad und der Galaxy-Wetter-Trend für die nächsten Tage. Morgen teilweise sonnig bei euch, teilweise aber auch schon bewölkt und vor allem am Nachmittag kommt es dann zu Regen oder Gewitter teilweise bei euch. Übermorgen ein ähnliches Spiel, Regenschauer und Gewitter mit dabei, ansonsten ist es aber trocken bei euch. Und dann schaut auch die Sonne öfters wieder mit durch die Wolken durch. Und 33 Grad, das ist der Maximalwert in den nächsten Tagen.
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2: Ich bin Florian Klaus. Bundesfamilienministerin Prien bekommt für ihre geplante Kürzung beim Unterhaltsvorschuss heftigen Gegenwind. Mecklenburg-Vorpommerns Ministerpräsidentin Schwesig und Grünen-Chefin Brandner kritisieren, der Staat spare auf Kosten von Alleinerziehenden und ihren Kindern. Prien plant, den Vorschuss künftig nur noch bis zum 16. statt bis zum 18. Geburtstag zu leisten. Kurz nach neuen US-Angriffen auf den Iran hat Präsident Trump die Wiederaufnahme der Seeblockade gegen Schiffe angekündigt, die iranische Häfen ansteuern oder von diesen abfahren. Allen anderen Ländern soll ein fairer und offener Zugang zur Meerenge möglich sein, teilt er auf seiner Plattform Truth Social mit. Tina Eck berichtet.
3: Trump sagt, dass die USA die volle Kontrolle über die Straße von Hormuz übernehmen und diese betreiben wollten. Dies beinhaltet eine Transitgebühr von 20% des Frachtwertes von Lastschiffen, denen die USA sichere Passage gewährleisten. Iranische Schiffe werden fortan wieder von allen heimischen Häfen blockiert.
2: 12 US-Bundesstaaten wollen die Übernahme von Warner Brothers durch Paramount stoppen und haben Klage eingereicht. Sie befürchten höhere Preise und weniger Filme und TV-Sendungen. Die US-Regierung hatte den Deal über 110 Milliarden Dollar zuvor ohne Auflagen genehmigt. Der Vater des Paramount-CEOs gilt als enger Vertrauter von Präsident Trump. Junge Autofahrer sind in Bayern zwar häufiger in Unfälle verwickelt, aber die Folgen, die sind weniger schwer. Laut ADAC und Bayerischem Innenministerium gab es in den ersten 5 Monaten deutlich weniger Verletzte und Verkehrstote als im Vorjahreszeitraum. Konkret hat sich die Zahl der Unfalltoten fast halbiert, von 30 auf 17. Insgesamt gab es etwas mehr Unfälle, dabei hat es sich aber meist um Blechschäden gehandelt.
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2: Ich bin Florian Klaus. Bei der extremen Hitzewelle im Juni sind an fast allen Messstationen des Deutschen Wetterdienstes Rekorde registriert worden. Bei über der Hälfte der knapp 500 Geräte handelte es sich um Allzeithochs, bei anderen um die höchsten je gemessenen Monatswerte. Thomas Bleskin berichtet.
3: Gleich mehrfach wurde im Juni die 40-Grad-Marke überschritten. Am 27. erreichte das Thermometer in Möckern-Drewitz in Sachsen-Anhalt 41,8 Grad. Was die Tagesmittelwerte angeht, liegt Deutschland laut DWD mittlerweile etwa auf dem Niveau von Frankreich oder Spanien. Daher gäbe es hierzulande ab sofort sehr ähnliche Herausforderungen, insbesondere beim Hitzeschutz.
2: Wenn ein Elternteil für Kinder keinen Unterhalt zahlt, können Alleinerziehende vom Staat einen Vorschuss beantragen. Dass Bundesfamilienministerin Prien den nur noch bis zum 16. Geburtstag der Kinder zahlen lassen will, hat der CDU-Politikerin auch aus der SPD Kritik eingebracht. Mecklenburg-Vorpommerns Ministerpräsidentin Schwesig hat gesagt, dass dadurch Alleinerziehende und deren Kinder bestraft würden. Das sei falsch. In Berlin hat sich der CDU-Vorstand gerade erst hinter Stefan Evers als neuen Spitzenkandidaten gestellt und er steht im Wahlkampf direkt im Feuer der politischen Gegner. SPD-Spitzenkandidat Krach meinte beim RBB, ein Politikwechsel sei nicht zu sehen. Evers habe den regierenden Bürgermeister Wegner bis zuletzt unterstützt. Der hatte nach langen Diskussionen und widersprüchlichen Angaben zu seinem Verhalten beim großen Stromausfall im Januar auf die Kandidatur verzichtet. Die humanitäre Lage im Gazastreifen ist immer noch katastrophal. Deutschland sowie andere Länder und Organisationen haben darum knapp 900 Millionen Euro für den Wiederaufbau zugesagt. Dabei geht es unter anderem um die Grundversorgung der Zivilbevölkerung mit Wasser- und Sanitäranlagen und die Beseitigung von Trümmern des Kriegs.
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4: Bis heute Nacht ist es teilweise klar bei euch, teilweise aber auch schon bewölkter und vor allem nach Mitternacht, dann können wir auf jeden Fall auch nochmal mit Regen oder teilweise Gewitter bei euch sogar schon rechnen. Der Tiefstwert, der liegt zwischen 15 und 21 Grad und der Galaxy-Wetter-Trend für die nächsten Tage. Morgen teilweise sonnig bei euch, teilweise aber auch schon bewölkt und vor allem am Nachmittag kommt es dann zu Regen oder Gewitter teilweise bei euch. Übermorgen ein ähnliches Spiel, Regenschauer und Gewitter mit dabei, ansonsten ist es aber trocken bei euch. Und dann schaut auch die Sonne öfters wieder mit durch die Wolken durch. Und 33 Grad, das ist der Maximalwert in den nächsten Tagen.
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5: Ich bin Florian Klaus. Bei der extremen Hitzewelle im Juni sind an fast allen Messstationen des Deutschen Wetterdienstes Rekorde registriert worden. Bei über der Hälfte der knapp 500 Geräte handelte es sich um Allzeithochs, bei anderen um die höchsten je gemessenen Monatswerte. Thomas Bleskin berichtet.
6: Gleich mehrfach wurde im Juni die 40-Grad-Marke überschritten. Am 27. erreichte das Thermometer in Möckern-Drewitz in Sachsen-Anhalt 41,8 Grad. Was die Tagesmittelwerte angeht, liegt Deutschland laut DWD mittlerweile etwa auf dem Niveau von Frankreich oder Spanien. Daher gäbe es hierzulande ab sofort sehr ähnliche Herausforderungen, insbesondere beim Hitzeschutz.
5: Wenn ein Elternteil für Kinder keinen Unterhalt zahlt, können Alleinerziehende vom Staat einen Vorschuss beantragen. Dass Bundesfamilienministerin Prien den nur noch bis zum 16. Geburtstag der Kinder zahlen lassen will, hat der CDU-Politikerin auch aus der SPD Kritik eingebracht. Mecklenburg-Vorpommerns Ministerpräsidentin Schwesig hat gesagt, dass dadurch Alleinerziehende und deren Kinder bestraft würden. Das sei falsch. In Berlin hat sich der CDU-Vorstand gerade erst hinter Stefan Evers als neuen Spitzenkandidaten gestellt und er steht im Wahlkampf direkt im Feuer der politischen Gegner. SPD-Spitzenkandidat Krach meinte beim RBB, ein Politikwechsel sei nicht zu sehen. Evers habe den regierenden Bürgermeister Wegner bis zuletzt unterstützt. Der hatte nach langen Diskussionen und widersprüchlichen Angaben zu seinem Verhalten beim großen Stromausfall im Januar auf die Kandidatur verzichtet. Die humanitäre Lage im Gazastreifen ist immer noch katastrophal. Deutschland sowie andere Länder und Organisationen haben darum knapp 900 Millionen Euro für den Wiederaufbau zugesagt. Dabei geht es unter anderem um die Grundversorgung der Zivilbevölkerung mit Wasser- und Sanitäranlagen und die Beseitigung von Trümmern des Kriegs.
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2: Ich bin Florian Klaus. US-Präsident Trump will künftig Geld für die USA kassieren, wenn Schiffe durch die Straße von Hormuz fahren. 20% des Frachtwerts soll es künftig kosten, aus Fairnessgründen für die Sicherung des Seewegs, so Trump. Außerdem hat Trump angekündigt, dass die USA ihre Seeblockade iranischer Häfen wieder aufnehmen werden und das US-Militär hat die dritte Nacht in Folge Angriffe auf den Iran gestartet. Flugreisen sind für deutsche Verbraucher erneut teurer geworden. Selbst bei Billigfliegern werden laut einer Studie des Deutschen Zentrums für Luft- und Raumfahrt noch einmal deutlich höhere Preise aufgerufen. Thomas Bleskin berichtet.
3: Als Gründe für die höheren Tarife nennt die Studie ein knappes Flugangebot sowie hohe Steuern und Gebühren an deutschen Flughäfen. Viele Airlines setzen ihre Maschinen deshalb lieber in anderen europäischen Ländern ein. Für deutsche Verbraucher gilt aber weiterhin, wer früh bucht, bekommt sein Ticket in der Regel günstiger.
2: Bei Volkswagen kündigen sich weiter große Einschnitte an. Rund 50.000 Stellen weltweit würden wohl wegfallen, falls die Arbeitskosten gleich bleiben. Das hat Konzernchef Blume intern angekündigt. Aktuell werde demnach geprüft, welche Anpassungen nötig und möglich seien. Es waren zuletzt schon Zahlen kursiert, wie hoch der geplante Stellenabbau ausfallen könnte. Offiziell bestätigt hatte Blume die Berichte aber bisher nie. Die Bundeswehr bleibt im oberbayerischen Fürstenfeldbruck. Die Luftwaffe soll dort künftig wieder Soldatinnen und Soldaten ausbilden, wie Verteidigungsminister Pistorius nach Angaben seines Hauses angekündigt hat. Weil mehr Rekrutinnen und Rekruten dazukommen, steigt auch der Bedarf an Ausbildungskapazitäten, heißt es. Ursprünglich sollte der Standort Ende 2030 aufgegeben werden.
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2: Ich bin Florian Klaus. US-Präsident Trump will künftig Geld für die USA kassieren, wenn Schiffe durch die Straße von Hormuz fahren. 20% des Frachtwerts soll es künftig kosten, aus Fairnessgründen für die Sicherung des Seewegs, so Trump. Außerdem hat Trump angekündigt, dass die USA ihre Seeblockade iranischer Häfen wieder aufnehmen werden und das US-Militär hat die dritte Nacht in Folge Angriffe auf den Iran gestartet. Flugreisen sind für deutsche Verbraucher erneut teurer geworden. Selbst bei Billigfliegern werden laut einer Studie des Deutschen Zentrums für Luft- und Raumfahrt noch einmal deutlich höhere Preise aufgerufen. Thomas Bleskin berichtet.
3: Als Gründe für die höheren Tarife nennt die Studie ein knappes Flugangebot sowie hohe Steuern und Gebühren an deutschen Flughäfen. Viele Airlines setzen ihre Maschinen deshalb lieber in anderen europäischen Ländern ein. Für deutsche Verbraucher gilt aber weiterhin, wer früh bucht, bekommt sein Ticket in der Regel günstiger.
2: Bei Volkswagen kündigen sich weiter große Einschnitte an. Rund 50.000 Stellen weltweit würden wohl wegfallen, falls die Arbeitskosten gleich bleiben. Das hat Konzernchef Blume intern angekündigt. Aktuell werde demnach geprüft, welche Anpassungen nötig und möglich seien. Es waren zuletzt schon Zahlen kursiert, wie hoch der geplante Stellenabbau ausfallen könnte. Offiziell bestätigt hatte Blume die Berichte aber bisher nie. Die Bundeswehr bleibt im oberbayerischen Fürstenfeldbruck. Die Luftwaffe soll dort künftig wieder Soldatinnen und Soldaten ausbilden, wie Verteidigungsminister Pistorius nach Angaben seines Hauses angekündigt hat. Weil mehr Rekrutinnen und Rekruten dazukommen, steigt auch der Bedarf an Ausbildungskapazitäten, heißt es. Ursprünglich sollte der Standort Ende 2030 aufgegeben werden.
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2: Ich bin Florian Klaus. Für Bewohnerinnen und Bewohner in Pflegeheimen steigen die Kosten immer weiter. Im ersten Jahr im Heim werden im bundesweiten Schnitt 3.364 Euro pro Monat aus eigener Tasche fällig. Der Eigenanteil ist damit innerhalb eines Jahres um mehr als 250 Euro gestiegen. Dabei gibt es regional aber große Unterschiede. Am teuersten ist die Pflege in Bremen und im Saarland. Am günstigsten kommen Pflegeheimbewohner noch in Sachsen-Anhalt weg. Der Kinderschutzbund sieht Sparpläne der Bundesfamilienministerin Prien beim Unterhaltsvorschuss als Skandal. Es gebe schon ein großes Problem mit Kinderarmut im Land, sagte Geschäftsführer Grein im ZDF. Und Alleinerziehende seien die am meisten von Armut betroffene Gruppe überhaupt. Der Staat kann mit dem Vorschuss einspringen, wenn ein Elternteil keinen Unterhalt zahlt. Das soll nach Plänen Priens aber nur noch bis zum 16. Geburtstag des Kindes passieren. Fast überall in Deutschland sind während der Hitzewelle im Juni Temperaturrekorde gefallen. An fast allen Messstationen des Deutschen Wetterdienstes gab es ein neues Allzeithoch oder zumindest einen neuen Juni-Rekord. Den Experten zufolge hat Deutschland beim Tagesmittel inzwischen zu Ländern wie Frankreich und Spanien aufgeschlossen. Daraus folgen auch ähnliche Herausforderungen, etwa beim Hitzeschutz, sagen sie. In der Europäischen Union könnte eine Social-Media-Schranke für Kinder unter 13 kommen. Das hat ein Expertenrat der EU-Kommission empfohlen. Die Reaktionen darüber fallen gemischt aus. Sujita Sovali mit den Details.
3: Für CSU-Chef Söder sind 13 Jahre eine gute Grundlage für die weitere Diskussion. Deutschlands Digitalbranche hält pauschale Verbote dagegen für den falschen Weg. Auch Linke und Grüne wollen lieber die Plattformen selbst stärker in die Pflicht nehmen. Und die Bundesschülerkonferenz sagt, der entscheidende Hebel liegt im Klassenzimmer.
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2: Ich bin Florian Klaus. Für Bewohnerinnen und Bewohner in Pflegeheimen steigen die Kosten immer weiter. Im ersten Jahr im Heim werden im bundesweiten Schnitt 3.364 Euro pro Monat aus eigener Tasche fällig. Der Eigenanteil ist damit innerhalb eines Jahres um mehr als 250 Euro gestiegen. Dabei gibt es regional aber große Unterschiede. Am teuersten ist die Pflege in Bremen und im Saarland. Am günstigsten kommen Pflegeheimbewohner noch in Sachsen-Anhalt weg. Der Kinderschutzbund sieht Sparpläne der Bundesfamilienministerin Prien beim Unterhaltsvorschuss als Skandal. Es gebe schon ein großes Problem mit Kinderarmut im Land, sagte Geschäftsführer Grein im ZDF. Und Alleinerziehende seien die am meisten von Armut betroffene Gruppe überhaupt. Der Staat kann mit dem Vorschuss einspringen, wenn ein Elternteil keinen Unterhalt zahlt. Das soll nach Plänen Priens aber nur noch bis zum 16. Geburtstag des Kindes passieren. Fast überall in Deutschland sind während der Hitzewelle im Juni Temperaturrekorde gefallen. An fast allen Messstationen des Deutschen Wetterdienstes gab es ein neues Allzeithoch oder zumindest einen neuen Juni-Rekord. Den Experten zufolge hat Deutschland beim Tagesmittel inzwischen zu Ländern wie Frankreich und Spanien aufgeschlossen. Daraus folgen auch ähnliche Herausforderungen, etwa beim Hitzeschutz, sagen sie. In der Europäischen Union könnte eine Social-Media-Schranke für Kinder unter 13 kommen. Das hat ein Expertenrat der EU-Kommission empfohlen. Die Reaktionen darüber fallen gemischt aus. Suita Sovali mit den Details.
3: Für CSU-Chef Söder sind 13 Jahre eine gute Grundlage für die weitere Diskussion. Deutschlands Digitalbranche hält pauschale Verbote dagegen für den falschen Weg. Auch Linke und Grüne wollen lieber die Plattformen selbst stärker in die Pflicht nehmen. Und die Bundesschülerkonferenz sagt, der entscheidende Hebel liegt im Klassenzimmer.
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2: Ich bin Florian Klaus. Die Wehrpflicht ist in Deutschland immer noch ausgesetzt. Trotzdem verweigern immer mehr Menschen quasi präventiv den Kriegsdienst. Im ersten Halbjahr sind mehr als 5.800 Einträge beim zuständigen Amt eingegangen, berichtet das Redaktionsnetzwerk Deutschland. Im gesamten Jahr 2025 waren es 2.000 weniger. Hintergrund dürfte die angespannte Sicherheitslage und das seit diesem Jahr geltende Gesetz über den zumindest noch freiwilligen neuen Wehrdienst sein. Bei der extremen Hitzewelle im Juni sind an fast allen Messstationen des Deutschen Wetterdienstes Rekorde registriert worden. Bei über der Hälfte der knapp 500 Geräte handelte es sich um Allzeithochs, bei anderen um die höchsten je gemessenen Monatswerte. Thomas Bleskin berichtet.
3: Gleich mehrfach wurde im Juni die 40-Grad-Marke überschritten. Am 27. erreichte das Thermometer in Möckern-Drewitz in Sachsen-Anhalt 41,8 Grad. Was die Tagesmittelwerte angeht, liegt Deutschland laut DWD mittlerweile etwa auf dem Niveau von Frankreich oder Spanien. Daher gäbe es hierzulande ab sofort sehr ähnliche Herausforderungen, insbesondere beim Hitzeschutz.
2: Die Sonne hat uns in den vergangenen Monaten so viel Strom geliefert wie noch nie. Im Mai und im Juni kam jeweils mindestens ein Drittel des deutschen Stroms aus Solarenergie. Das geht aus einer Analyse der Energiedenkfabrik Ember hervor. EU-weit kam im Juni immerhin ein Viertel des Stroms aus Solarenergie. Zum Vergleich, vor 5 Jahren war es den Angaben nach nur etwa ein Zehntel des EU-Stroms. Die US-Angriffe auf den Iran gehen weiter. Örtliche Medien melden Explosionen an der Südküste des Landes. Vorher hatte US-Präsident Trump die Attacken angekündigt. Außerdem will er, dass Schiffe, die durch die Straße von Hormuz fahren, künftig dafür bezahlen sollen. 20% des Werts der Ladung hat er gefordert. Wie das aber genau passieren soll, hat er nicht gesagt.
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